0: Ja, wie schön. Danke, Pina. Ja, und ja, willkommen bei für uns diese oder für mich diese erste Gartenbranche. Ich weiß nicht, ob für die Zuhörer das die erste wird oder ob sie später so gesendet wird. Ja, wir sind bei mir jetzt im Studio, diese Gartenbranche zu machen. Es gab wahrscheinlich in Aufnahmen ein bisschen von dem Tram, von dem Straßenbahn auch. Und natürlich so die Klangschalen, die da sind. Kannst du vielleicht ein bisschen von was wir jetzt gehört haben erzählen? Also es ist ja das Stück, das du damals bei dieser Galerie Eröffnung gespielt hatte, oder das hat damit zu tun, oder?
1: Ja, da habe ich angefangen, mich mit Wasser zu beschäftigen. Und da ist mir ein Madrigal begegnet, also in Erinnerung gekommen, weil du ja damals diese Wasserklangbilder fotografiert hattest, wo du, ich weiß schon gar nicht mehr mit welcher Technik, du hast Wasser in Schwingung versetzt und dann die Wasserklangbilder fotografiert.
0: Ja, ich denke, bei der Ausstellung, das war eine Digitalisierung von diese Wasserwellen. Also wir haben das mit einem Scanner einfach
1: Ja,
0: gescannt.
1: genau.
0: Das war die Arbeit
1: Mit
0: mit Jan
1: Jan.
0: Martino, das
1: Ja.
0: wir im Western NYG West ausgestellt hatten. Ja.
1: Genau, ja. Und da habe ich gespielt. Und da habe ich dieses Madrigal angefangen zu spielen und zu bearbeiten. Und habe dann das Stück daraus entwickelt. Das heißt bei mir dann Art Forms the Ocean. Und das Madrigal hat halt eine ganz tolle Melodie, wie ich finde. Und ist von John Bennett und hat einen Text, Weep, oh mine eyes. Den kann ich natürlich nicht auswendig, aber ich weiß, dass er davon handelt, dass das lyrische Ich, das wünscht sich, dass die Augen so sehr weinen sollen, dass man in den Springfluten der eigenen Tränen ertrinken kann, weil ich glaube, irgendwas mit der Liebe natürlich schiefgegangen ist. Aber diese Metapher, dass man in den Springfluten der eigenen Tränen ertrinkt, den Ausdruck, den mag ich irgendwie total. Und das heißt jetzt Art Forms the Ocean, weil ich auch dann natürlich angefangen hatte, ja, die Konsequenzen des Gedankens mit dem Wasser weiterzudenken und zu gucken. Und dann habe ich halt herausgefunden, dass es den größten 3D-Drucker der Welt am Great Barrier Reef gibt. Und der Drucker versucht, das Great Barrier Reef nachzudrucken. Also die machen aus Silizium, woraus ja diese Kristallschalen bestehen, Siliziumsand, versuchen die das Great Barrier Reef nachzudrucken, um den Tieren wieder Lebensraum zu geben. Ja,
0: Wow.
1: dort. Ja, wirklich. Und da habe ich dann gedacht, Art Forms the Ocean ist dann der nächste Link gewesen zu Ernst Haeckel. Das Buch, das lag mal bei mir auf der Erde und der hat ja Kleinsttiere aus dem Ozean gezeichnet, ja, in Ermangelung ordentlicher Mikroskopfotografie und hat halt auch radialsymmetrische Kleinstlebewesen aus dem Ozean gezeichnet, die auch aus Silizium sind. Ja, das sind ja alles siliziumbasierte Lebensformen. Und das Buch von ihm heißt Art Forms from the Ocean. Und da habe ich dann gedacht, das ist eine total schöne Verbindung, ja, zwischen Silizium und Wasser. Wenn wir jetzt eben nur noch quasi künstlich den Ozean besiedeln können, weil uns gar nichts anderes mehr übrig bleibt, als neue Korallen zu pflanzen und neue Lebensräume für die Korallen, ja, zu erschaffen. Ja. Und wer weiß, ob das hilft, aber ich kann ja als Künstler sozusagen da nur im geistigen

0: Aber durch diese Verbindung, wie ich es gerade geschildert habe, ja, wiederum gäbe es kein Leben ohne Silizium. Das ist das häufigste Mineral auf der Erde. Und ich finde, das Organische in Bezug auf die Klangschalen wird noch viel phänomenaler für mich, wenn ich weiß, dass diese Schalen ja hergestellt werden, um darin Siliziumkristalle zu züchten. Und das ist ein organischer Prozess, die müssen wachsen. Das, was wir in unseren Handys haben, das, was als Wafer auf den Solarpanels ist, das wächst in diesen Kristallschalen. Die heißen ja auch nicht Kristallschalen, die heißen ja Quarztiegel eigentlich. Ja. Und es ist ein organischer Wachstumsprozess, der da im Hintergrund stattfinden muss. Der braucht Zeit. Einmal pro Minute wird dieser Starterkristall in dem grauen Granulat, was dann da drin ist, das wird erhitzt. Ja. Und dann wird einmal pro Minute dieser Starterkristall um x Nanometer hochgehoben und dann wächst die nächste Schicht. Und dann wird das alles mit einem ganz komplizierten Verfahren wieder auseinandergeschnitten in diese nanometerfeinen Siliziumplatinen. Es ist ganz organisch, es ist wirklich Handwerk. Ja. Und das, was dann daraus entsteht, ist dann unsere digitale Welt. Aber die muss erst wachsen. Ja, das finde ich schon sehr spannend. Und natürlich haben diese Klänge was auch was sehr Organisches, Lebendiges. Ja. Das ist irgendwie eine schöne Verbindung. Ja. Auch zwischen digital und analog. Ja, ich bin ja für die Reanalogisierung der Welt mit digitalen Mitteln.
1: Ja, diese analog-digitale Verbindung, da haben wir uns eigentlich auch getroffen, also damals mit diesem Konzert bei Sinus Analog, wie heißt du der Galerie noch,
0: Ja.
1: wo wir gespielt hatten?
0: Im Tapetenwerk.
1: Im Tapetenwerk, ja.
0: Mehr weiß ich auch nicht mehr. Ja.
1: Und ja, das war auch so diese Idee von Sinuswellen, die durch die Klangschalen und Saxophon reinkommen, rauskommen, wieder im Raum sich vermischen.
0: Stimmt, da hatten wir ja auch die Klangschalen noch abgenommen
1: Genau.
0: und ins Saxophon eingespielt. Ja, das war cool. Stimmt, stimmt. Aber ich hatte dich zuerst gesehen auf einer anderen Ausstellung. Da hast du Solo gespielt.
1: Genau, es war in Kudebude.
0: Krudebude, genau. Ja.
1: Genau, und da hatten wir schon mit Jan wieder unsere Zusammenarbeit ausgestellt.
0: Stimmt.
1: Und dieses Mal war so analoge Fotos,
0: Ja. Ach,
1: aber
0: stimmt.
1: auch mit dieser so Idee von Wasser als Mittel, das Licht und Klang irgendwie so vermischen kann.
0: Ja.
1: So, ja,
0: Ja.
1: schon so Klang erzeugt,
0: Ja.
1: dann Wasserwellen.
0: Ja. Und für mich war das nämlich der Startpunkt für die Beschäftigung mit anderen Elementen, weil ich nämlich da mit Kohle zusammen diese Soundinstallation hatte, wo der Film basierte auf einem Feuer, was die Martha dann so bearbeitet hatte, dass es aussah, tja, weiß nicht, viele Leute haben gesagt, es sind Mikroskopbilder oder das war dann total abgefahrenes Video geworden und da waren die Klangschalen, das war so ein richtiger Begegnungsraum mit der Essenz von Kohle und Silizium, der uns da irgendwie gelungen ist. Stimmt. Ach, das ist lange her.
1: Stimmt.
0: In unserem früheren Leben vor Corona.
1: Ja, aber es war schon auch
0: Und auch davor war es schon eine Weile.
1: lange davor.
0: Ja.
1: Ja. Ja, eigentlich haben wir uns letztes Mal wahrscheinlich bei dem Festival gesehen, bei Zixp.
0: Ja.
1: Letztes Jahr in
0: Oktober,
1: Oktober
0: November,
1: war das.
0: Oktober.
1: Ja.
0: Ja.

0: Wie hast du dich seitdem beschäftigt? Könntest du ein bisschen was künstlerisch schaffen oder?
1: Ich habe es versucht. Ich habe aber ziemlich bald festgestellt, dass ich nicht ins Nichts produzieren kann. Ich wusste nicht, dass ich Publikum brauche. Das war insofern eine schöne Erfahrung, ja. Und trotzdem habe ich mir dann ganz schnell eine andere Beschäftigung gesucht, wo ich jeden Tag weiß, was ich zu tun habe. Und die ganzen künstlerischen Sachen erstmal so beiseite gelegt. Ich habe auch lange Zeit die Klangschalen irgendwie nicht spielen können, weil ich irgendwie so, ich war auch ein bisschen beleidigt. Ja. Also so eine Mischung aus deprimiert und beleidigt, ja, wo ich auch dachte, Mensch, ist da eigentlich totaler Quatsch, ja. Und ich habe auch die Leute bewundert, die dann irgendwie gesagt haben, cool, jetzt habe ich Zeit für Sachen, die sonst in der Pipeline immer waren. Ja, ich habe das nicht geschafft. Ich war einfach irgendwie ziemlich viel traurig und habe dann, das muss ich dann noch umsetzen, das habe ich leider nicht mit. Ich habe angefangen mit solchen kleinen Bällen, mit so Flummis oder so anderen Bällen, die so hüpfen, weißt du? Da habe ich angefangen, mit den Klangschalen so einen neuen spielerischen Zugang zu finden. Das klingt super, ja. Ich habe noch nicht rausgefunden, wie man es machen kann, ohne dass es albern ist. Aber vielleicht finde ich da noch einen Weg, weil es echt, ja, ist eine hübsche Idee. Da muss ich mal gucken, ob ich da irgendwie noch was gebastelt kriege oder jemanden findet, der mir was Sinnvolles daraus bastelt. Weil wenn ich jetzt, ich habe hier so Klöppel, die haben sowas wie einen kleinen Flummi obendran. Ja? Und wenn ich die so gegen eine Schale. Lass die dann so baumeln. Die gehen mit ihrem eigenen Gewicht in den Kontakt zur Schale und baumeln dann aus. Ja. Das ähnlicher Effekt ist das. Und das ist auch was, ist auch wieder so eine ganz organische Bewegung. Ja. Das fand ich irgendwie, das hat mir dann immer mal Spaß gemacht. Da bin ich dann ins Klangschalenzimmer gegangen und habe irgendwie mit Bällen rumgefummelt. Ja. So, das habe ich gemacht. Aber ansonsten habe ich irgendwie. Habe ich mich so ein bisschen künstlerisch auf Eis gelegt. Ja, und dann habe ich so vor einem halben Jahr oder so habe ich gesagt, ich habe diese Solo-Platte schon vor, weiß nicht, vor 2 Jahren oder so aufgenommen. Und dann war dies und dann war das. Und dann brauchte ich irgendwie noch einen neuen Tonmeister für die Nachbearbeitung. Das hat sich dann alles so ein bisschen langsam ergeben. Ja. Dann habe ich gesagt, okay, das mache ich jetzt. Und da bin ich jetzt so ein bisschen im Prozess, aber. Das wird irgendwie ein bisschen ein kompliziertes Projekt, weil es beschäftigt sich thematisch mit dem, was die Wunderkammer in der Renaissance war, ja, wo das zum Beispiel der Aspekt des Staunens, der Aspekt der Technologie, der Aspekt der Zeitverschiebung, das sind alles so Sachen, die da konzeptuell für mich wichtig sind. Und da muss ich immer viel nachdenken und auf der einen Seite und auf der anderen Seite habe ich lange, wirklich bis erst vor wenigen Wochen mich gefragt, erstens wegen Corona und zweitens auch wegen des inhaltlichen Konzeptes, wie kriege ich das auf die Bühne? Zu Kristallklangschalen-Konzerten kommen entweder zu irgendwelchen Gurus, kommen bestimmt hunderte Leute, ja, da ich nicht Guru bin, habe ich irgendwie hin und her überlegt, wie man das sinnvoll auf die Bühne bringen kann. Ja, ich würde das schon auch mit anderen Musikern praktizieren, aber vor allem habe ich ja diese Stücke, die alle in die europäische Musikgeschichte tief reingreifen und die ich dann mit meinem Instrument, wo die Zukunft drinne wächst, in Klammern Siliziumschichten, praktiziere und wo ich mich also mit verschiedenen Zeitebenen, ja auch, das hört man ja auch, wenn zwischen den einzelnen Tönen, die du auf dem Klavier map, map, map, map, map machst, ja, du kannst das Pedal noch hinlegen, aber das, was die Schalen können, ist eben da wirklich richtige kleine Räume nochmal zwischen den einzelnen Melodiestücken festzuhalten. Die stehen einfach im Raum, ja, sodass du also auch noch ein Raumzeitkonzept hast, mit dem du da wirklich in Kontakt treten kannst. Ja, und das können halt nur sehr wenige Instrumente. Und das ist alles in diesem Konzept des Wunders, Staunens, Technologie, Reise durch die Welt, Reise durch die Zeit enthalten. Ja, und jetzt habe ich beschlossen, ich hoffe, ich setze das um, dass ich mir lauter kleine, mysteriöse und unbeachtete Museen suchen will, wo ich das machen kann. Und da muss man natürlich wahrscheinlich mit unheimlich komplexen Museumsdirektoren in Kontakt treten, ja. Was für das Booking wahrscheinlich abenteuerlich wird. Aber ich stelle mir das irgendwie schön vor. Mal gucken, was daraus wird. Ja. Das ist die Wunderkammer. Und ich finde den Gedanken nach wie vor faszinierend, weil eben auch ich habe wann war das? Also vor Corona, 2019 muss es gewesen sein. Da habe ich bei einem Ausstellungsprojekt, das habe ich organisiert, in dem Geburtshaus von Alfred Brehm. Und sein Papa, Christian Ludwig Brehm, hat dort auch gelebt. Und das sind so die größten Naturforscher, die hier aus Thüringen stammen, die fürs 19. Jahrhundert. Und der Christian Ludwig Brehm, der Papa, war also ein sehr berühmter Ornithologe. Und wir haben uns dort in dem Ausstellungsprojekt mit verschiedenen anderen Mixed Media sozusagen mit dem Thema Vögel beschäftigt. Und da habe ich dann Flugwesen, heißt das Stück, gemacht, was auf einem Choral beruht aus dem 30-jährigen Krieg. Ja. Also das nur so zum Thema Zeitreise. Und eigentlich ist es aber alles der Lerche gewidmet gewesen, dieses ganze Projekt. Weil das hieß auch Lerchenfenster, weil die Lerche ja ausstirbt, weil die keine Lebensräume mehr hat. Ja. Und da gibt es in der Landwirtschaft Förderung auch dafür, oder gab es mal Förderung dafür, dass der Bauer, wenn der das Getreide ausmäht, dann für 7 Meter mal 4 Meter, glaube ich, sind die Dinger breit, nicht sät. Und das ist das Lerchenfenster, wo die Lerche dann Platz hat für ihre Brut, weil die kann in diesem in der industriellen Landwirtschaft findet die keine Brutplätze mehr. Ja. Und da war dann mein Kommentar eben dieser Choral aus dem 30-jährigen Krieg, wo wieder das Ich sich fragt, also quasi auflistet, was alles an Grässlichem ihm so geschieht. Ja. Und im Refrain sich dann immer sagt, das Einzige, was ich machen kann, ist darauf hoffen, dass der liebe Gott mir hilft. Mir bleibt überhaupt nichts anderes übrig. Ja, ich brauche Hilfe von außen, ich brauche Hilfe von höheren Mächten, ja, weil es eigentlich nichts mehr gibt, auf was ich mich beziehen oder berufen kann. Ja. Und natürlich ist es ein schönes Stück, was ich aus einem Kontext mit einem anderen Musiker kennengelernt habe. Aber ich fand das unfassbar passend, wenn ich mich in die Situation einer Gattung, die keine Chance hat, außer höhere Mächte, ja, reinversetze. Ja. Genau, und das war eben in so einem Mini-Museum, was für die beiden Brehms in Rentendorf, mitten in Thüringen, da aufgebaut wurde. Es war so ein Interim, da haben wir halt noch drauf gewartet, bis die Ausstellung fertig aufgebaut wird. Und da konnten wir rein und dort ein Interim machen. Das war echt schön. Und du? Hast du die Zeit genutzt oder hast du...
0: Ja, eigentlich ja, in letzter Zeit ja. Bei mir war ja der erste Lockdown ein bisschen wie für dich jetzt, wo ich mich so irgendwie künstlerisch nicht beschäftigen könnte und brauchte irgendwelche Ziel, mich damit zu beschäftigen und da Konzerte einfach unmöglich waren und Tours abgesagt waren und Perspektive hatte ich nicht, ja, könnte ich mich nicht wirklich beschäftigen. Aber seit Oktober war ich eigentlich hier im Studio sehr aktiv, also erstmal alles zu bauen, weil ich das Raum im November bekommen habe und das war einfach komplett leer und alles musste gehen, also von Strom bis Heizung bis Dämmung,
1: ja, ja.
0: So wirklich so Bauplatz. Und ich habe dann auch genau im November von Musikfonds der Stadtkultur ein Stipendium bekommen, um mein, eigentlich um ein neues Saxophon-Solo zu entwickeln. Und das geht um Ambisonics, so 3D-Audio-Sachen. So war die ganze Zeit so hier im Studio am Programmieren, also Werkzeuge mehr oder weniger zu programmieren, die mich erlauben, die Saxophonklänge zu bewegen, vielleicht auch mit EQ auch zu trennen und in verschiedenen Stellen zu spielen. Ich habe auch so ein bisschen mit Sampling was entwickelt und Raummodulation auch. Also wenn die Bewegung im Hörfrequenzbereich ist, dann merkt man die Bewegung nicht mehr und hört man das als eine Modulation von der Quelle.
1: Ist das sowas wie ein Doppler-Effekt?
0: Also Doppler-Effekt ist eigentlich auch eine Art von Raummodulation. Eben, es ist ein bisschen anders.
1: Aha.
0: Weil Doppler-Effekt, das hat mit der Distanz zu tun.
1: Ja.
0: Und ja, und mit so fixierten Lautsprecher kann das nur simuliert werden, weil die Distanz immer gleich ist. Aber das, also zum Beispiel, wenn das Klang sich im Kreis dreht, und dass diese Kreise, also die Geschwindigkeit hoch genug ist, dass das so wirklich Hörfrequenzbereich erreicht, dann wird das ein bisschen wie FM-Modulation eigentlich. Oder kommen so Overtöne raus oder, also es ist ganz, cool. Ganz interessant.
1: Spannend.
0: Ja.
1: Und wann dürfen wir das hören?
0: Eigentlich also ist vielleicht nicht mehr relevant für die Leute, die das jetzt hören können, weil
1: ja.
0: Vielleicht kommt diese Sendung danach, aber es ist am 25. Juli im Zimt, auch hier im Comptoir, geplant.
1: Ah, super. Ja, schön.
0: Heute bin ich so ganz akustisch. Ich habe eigentlich das Laptop in der Tasche gelassen.
1: Du, wir beide haben wir überhaupt schon? Doch, wir haben schon mal mit Laptop gespielt.
0: Ja.
1: Ja, da immer im Tapetenwerk. Hattest du eins?
0: Ja,
1: dabei?
0: Ich denke, wir haben. Kann es sein, dass wir auch einfach eine Session schon gespielt haben, wo ich komplett analog war?
1: Ja, mindestens einmal.
0: Ja, ich denke schon. Ja. Und dann hatten wir so diese Idee, so die Klangschallenklänge, Signal in dem Saxophon.
1: Ja.
0: Zu spielen und dann von dem Saxophon wieder im Raum,
1: ja.
0: Wo die akustische Quelle und die versteckte Quelle sich so mischen,
1: ja, ja.
0: Haben.
1: Ja, ja.
0: Ja.
1: Ja, das ist auch ein schöner, sinnvoller und verwirrender Gedanke. Das hat mir echt Spaß gemacht.
0: Mhm.
1: Wenn das dann nicht mehr so, weil die Klangschalen, die haben ja auch. Also dadurch, dass der Klang sich so schnell vom Instrument löst und sie sozusagen Raumklanginstrument sind, ja, ist die Verwirrung ja eigentlich sowieso von Anfang an gegeben. Ja. Und wenn dann das andere Instrument auch noch nicht mehr präzise einzuordnen ist, was denn jetzt nun eigentlich der Klang ist, ob der nun aus dem Saxophon kommt oder ob das der Lautsprecher im Saxophon ist. Das hat mir echt Spaß gemacht.
0: Ja, lass uns ein bisschen was machen.
1: Wollen wir? Ja.

0: Was machst du da jetzt rein? Das ist ein...
1: Das ist mein Luftballon.
0: Das ist eine Membran?
1: Ja.
0: Da war ich am Anfang wirklich total verwirrt, weil ich dachte, was hat der denn da alles für Dinge dabei?
1: Und da sind noch welche.
0: Ja, ich sehe schon.

0: Es fühlt mich immer richtig doll, wie das sich in dem Raum mischt oder wie eigentlich die Klangschatten wirklich bis in den Saxophon reinkommen und dann weiß ich nicht mehr, was ich spiele, also was ich höre, kommt von was ich spiele oder von die und von die Mischung davon. Und im Endeffekt, ja, das kommt von was ich spiele, aber durch was du spielst. Und wenn manche Sachen weg sind, dann sind sie plötzlich weg bei mir auch. Und es ist schon verrückt, wie das eigentlich ja wirklich komplett mischt und beeinflusst.
1: Ja, ja, das finde ich auch. Gerade wenn wir beide zusammen spielen, dann ist das wirklich frappierend, wie wir uns, wenn ich jetzt sage, wir begegnen uns, ja, dann klingt das so banal. Das sind ja unsere Instrumente, die so unfassbar miteinander verschmelzen, dass du wirklich das nicht mehr auseinanderkriegst.
0: Mhm.
1: Ja. Und mir geht es auch so, dass ich manchmal nicht weiß, bin ich das jetzt oder bist du das jetzt?
0: Mhm.
1: Ja. Und was habe ich denn? Ich habe letztens mit Stefan bei dem Konzert im Zimt, da habe ich ja dann angefangen, die Schalen einfach anzuhalten, damit ich weiß und damit das Publikum weiß und damit überhaupt klar wird, weil er hat ja live aufgenommen und dann gepitcht und auch Interferenzen noch erzeugt. Und da habe ich dann die Schalen einfach gestoppt mit den Händen, ja, was ich sonst eigentlich wegen dieses herrlichen Ausklingenvorgangs nicht mache oder eigentlich sogar ablehne, aber in bestimmten Kontexten fand ich das dann, also in dem Kontext fand ich das irgendwie ganz relevant. Und wenn es hier nicht so ein unfassbar schöner Flow wäre, ja, müsste man das auch immer mal machen, um klar zu kriegen, was ist jetzt eigentlich los, ja. Das ist echt. Und ich frage mich immer wieder, also außer Brainwaves fällt mir eigentlich nichts ein, warum man oder warum manche Menschen, und das sind ja auch nicht alle, so oft diese Interferenzen abfahren. Aber manchmal habe ich das Gefühl, wenn jemand weiß, also wenn jemand rausgefunden hat, was Interferenzen sind und was, dass die was mit einem machen, dass die einen berühren, dass die, keine Ahnung, ich weiß ja auch nicht so richtig, wie der Heilige Geist von den Interferenzen eigentlich, wer das ist, ich weiß es nicht. Aber es ist einfach unfassbar schön.
0: Mhm. Ja. Es ist auch interessant, weil wir eigentlich beide schon allein Schwebungen erstellen. Also bei mir mit der Membrane oder manchmal so manche Art von Multiphonics geht es wirklich in die Richtung so eine Schwebung. Und wenn ich auch so die Elektronik nutze, also diese Oszillatoren, die dann im Saxophon gespielt sind, da gibt es auch viele Schwebungen. Bei dir ist natürlich auch immer der Fall, wenn du so zwei, also eigentlich schon mit irgendwelchen zwei Schalen gibt es schon ein bisschen Schwebung, aber es ist noch besonders hörbar, wenn die Frequenzen so sehr, also die Töne sehr nah sind.
1: Ja, das ist echt super schön.
0: Aber wenn das so zwischen uns schwebt, ist noch eine andere Sache.
1: Ja, ne?
0: Und ich spüre das eigentlich fast, also ganz genau im Mund. Es ist so wirklich eine physische Berührung von dem Klang. Also,
1: klar, bei deinem Instrument,
0: ja.
1: Das geht dann wirklich, das wird dann auch durchdrungen von diesen Klängen.
0: Ja, aber man könnte denken, ja, also die Schwebung passiert einfach nur in die Luft und man kann das hören.
1: Sollte man.
0: Aber ich kann das so bis zum Bauch irgendwie das so fühlen, wie wenn das kommt.
1: Ja.
0: Also das hat so eine ganz konkrete physische Präsenz auch.
1: Ja.
0: Und für mich ist immer so schön, damit zu spielen auch.
1: Ja.
0: Das ist diese konkrete und berührbare Aspekte des Klangs. das mir immer so sowieso beschäftigt, aber wenn das so noch konkreter wird, ist
1: Ja,
0: es mega schön
1: ist
0: eigentlich.
1: einfach super schön. Und es ist auch, ich habe dann auch immer das Gefühl, mehr braucht man eigentlich nicht. Natürlich haben wir viele Töne zur Verfügung, du noch mehr als ich. Ja, aber
0: Wobei mit dem Setup habe ich nicht wirklich, also die sind nicht alle verfügbar, also die mein Rechthand ist
1: ja,
0: immer
1: weiß ich.
0: zu, so ich kann nicht wirklich die Töne so gut wählen. Also ich habe manche, die verfügbar sind, manche, dass ich so irgendwie tricksen kann, aber mein Rahmen oder mein
1: Klar, wenn du,
0: Wahlrahmen für Töne ist schon sehr begrenzt.
1: ja, wenn du so spielst, aber dein Instrument als solches, ja,
0: Aber
1: andere
0: das Instrument,
1: Saxophonisten
0: ja.
1: leiern sich da durch, ja, und das ist Geschmackssache, ja. Aber eigentlich brauche ich nicht viele Töne. Eigentlich brauche ich diese, also für mich sind diese Flächen irgendwie wesentlich ertragreicher. Ich kann das gar nicht anders sagen. Ja, erstens tut es gut, auf irgendeine Art und Weise, ja, und es hat auch ein ästhetisches Konzept, wo ich sage, vielleicht ist es auch das, was ich suche, weshalb spiele ich Klangschalen, keine Ahnung, ich fand sie schön, keiner hat sie gespielt, ich musste es selber tun, ja, und
0: Ja, es ist.
1: das ist so dieses Konzept von Fläche. Und in einer Welt, wo es eben um viel Pegel, viel Ausschläge, viel Dynamik, viel Bewegung, also in jeglicher Hinsicht geht, nicht nur in der Musik, ja. Es ist nicht so, dass ich nicht auf die Straße gehen mag oder sowas. Das meine ich nicht, ja, aber es ist so eine. Das ist einfach ein anderes Konzept, was ich irgendwie total bereichernd finde. Ja.
0: Ja, für mich ist immer also je einfacher irgendwie was gespielt ist, also einfach nur ein Ton, nur eine Fläche, nur so ein kleines Klang, desto tiefer in den Klangerfahrungen kann man eintauchen und merken, dass eigentlich ein Ton nicht so einfach ist, als man denkt, also man kann auch vielleicht die Textur, dann merken die Übertöne, die da sind. Also wenn es so zwei Töne da gibt, auch diese Interferenz zwischen die beiden, wie die auch so schweben können oder ein kommt lauter und leiser. Und für mich das auch so ganz, ganz spannend, dieses Art von Klang mit den Ohren zu berühren, einfach zu fühlen, wie das sich anfühlt. Ja, und ja, es ist auch, ja, also Klangschalen in der Szene gibt es nicht so viele. Also von mir kommt sofort also zwei Leute aus Frankreich, Tomoko Sauvage, macht das mit Elektronik. Sie war schon mindestens zweimal in Leipzig eigentlich. Sie hat ihn bei Synapse vor 3 Jahren, denke ich, 4 Jahren gespielt und war 2019 wahrscheinlich in der Pracht für diese Reihe
1: Ist
0: Fiktion
1: es
0: plus Masse.
1: die Künstlerin mit den Porzellanschalen, die die Mikros drin hat?
0: Kann sein, ja. Ja, wahrscheinlich ist die,
1: Ich habe die mal
0: also.
1: bei einem Festival in Berlin, aber nur online, habe ich mir das angeguckt. Ich glaube, die ist es.
0: Aber ja, die nutzt auf jeden Fall Mikros und
1: Und
0: Verstärkung
1: Wasser und
0: und Wasser, ja genau.
1: genau, die ist es.
0: Ja. Und dann
1: Gibt noch einen Künstler aus
0: war das
1: Paris.
0: Frédéric Nogret,
1: Genau.
0: richtig? Ja.
1: Ja, du kannst es besser aussprechen.
0: Ja.
1: Danke.
0: Wobei ich denke, ich ihn nie mit den Klangschalen gehört habe, macht auch elektroakustische
1: Eigentlich auch
0: und
1: Field Recordings und so. Ja.
0: Also,
1: ja.
0: Da
1: ich
0: habe
1: habe
0: ich
1: nur
0: schon
1: Videos
0: gehört.
1: gesehen, ich bin ihm mal ein bisschen gefolgt und habe geguckt, was er macht. Und ich habe auch immer mal geguckt nach Spieltechniken, Spielweisen etc. Ja, eigentlich ist es doch immer nur die spirituelle Szene, Walle-Gewand, asiatische Lieder dazu. Es gibt wirklich, wirklich, wirklich ganz wenig Leute, wo man auch mal, also wo ich gucken kann und sagen kann, wow, das möchte ich auch mal probieren oder so. Also bis jetzt musste ich irgendwie immer alles selber erfinden. Ja. Also es war mal eine schöne Zeit, wo ich dann geguckt habe, welche Sounds man denn so an die Klangschale dranhalten kann. Ne? Wie kann man noch andere Oberton Bewegungen erzeugen, welche Materialien eignen sich oder so. Das war auch so eine spielerische Entdeckungsphase. Es hat auch totalen Spaß gemacht. Und es ist ja in bestimmten Rahmen oder in bestimmten Konzerten kann ich das verwenden, aber meistens sind die Schalen ja doch irgendwie so das, na, die Fläche, die für andere Instrumente dann einfach einen Raum gibt, wo sich dann egal welches Instrument oder Sänger einfach so eingehüllt fühlt, dass er das, was er tun möchte, ja, tun kann. Und zwar, also ich muss jetzt gerade, ich habe jetzt am Wochenende Probe mit einer Sängerin, also auf eine Weise irgendwie getragen und auch noch, da wird auch die Stimme, die wird auch noch mal durchdrungen und anders, wenn das mit den Klangschalen ist. Die Sänger singen anders, die klingen anders, wenn sie mit den Klangschalen zusammenarbeiten. Ist irgendwie eigentlich logisch, aber eigentlich dürfte das nicht so sein, weil die haben ihr Instrument. Das Instrument ist, ne, wie dein Saxophon oder so. Ja, es ist eine ganz klar berechnete akustische Form, ja, und trotzdem durch dieses Umhüllende und Durchdringende entsteht was Neues,
0: Ja,
1: ja.
0: also bei mir ist ganz klar, es passiert auch viel, wenn ich zusammen mit Arthur in dem Saxophon-Duett gespielt habe, dass durch was er spielt oder was du spielst heute oder wenn wir schon gespielt haben, gibt es Sachen, dass ich spielen kann, dass ich sonst nicht schaffen kann, die nicht präsent sind. Also manche Multiphonics, manche Schwebungen können nur passieren, wenn da Klang in einem Klangraum schon da sind und präsent genug, dass die auch irgendwie das in dem Saxophon das Klangraum ändern
1: Ja, oder öffnen.
0: oder öffnen oder so. Oder wenn ich mit der Elektronik spiele, mit den Oszillatoren, ist es manchmal so ganz spannend. Ich kann so Töne halten, also mit einem kleinen Lautsprecher halten und mega, mega leise, sodass man das eigentlich gar nicht hören kann. Aber dann kann ich sofort diese Töne mit dem Saxophon spielen und auf so eine niedrige Lautstärke, dass ich normalerweise nicht kann. Es ist so irgendwie, es ist so vorgespielt. Und dadurch kann ich sofort das Klang erzeugen, aber mit so richtig minimale Druck und super, super, super, super leise spielen, wobei das bei Saxophon allein nicht, also physisch nicht möglich ist.
1: Ja.
0: So, die Velo ist schon präsent in dem Saxophon
1: Wollte ich gerade
0: und ich
1: sagen,
0: kann da
1: ist
0: so
1: da.
0: irgendwie damit surfen.
1: Ja.
0: Irgendwie.
1: Ja.
0: Und es ist ja super, super interessant, wie das Instrument beeinflusst ist von was herum passiert. Und nochmal auf, also ganz gar nicht metaphorisch, wirklich eine ganz
1: Physisch.
0: konkrete physische Weise.
1: Ja.
0: Und das finde ich, ist einfach Magie irgendwie.
1: Nee, es ist Physik. Ja. Magie ist. Aber es wirkt auf uns wie Magie.
0: Es wirkt für mich als Magie. Es ist so wirklich. Und sie sagen, dass. Das wäre so schwierig zu kontrollieren, manche Sachen. Also.
1: Ja,
0: natürlich kann man merken, dass wer die oder der das spielt, ich genau das machen kann. Aber wenn.
1: Das wäre auch sehr anstrengend, wenn du das fokussieren würdest.
0: Genau, und also man könnte das wirklich für eine Komposition vielleicht nutzen, das kann interessant sein. Aber in diese Art auf zum Spielen und Improvisieren oder so, es ist einfach, wenn das sich ergibt, kann man damit spielen, aber es ist nicht was, das man wirklich in Kontrolle hat.
1: Ja, ja. Ja, das ist ja auch ein Vorteil, den du mit diesem Projekt oder ich habe, dass man eben so viel surfen kann, dass man sich irgendwie dann auch viel fallen lassen kann und sagen kann, was passiert denn jetzt? Ja, also, dass man wirklich eben ohne Fokus spielt und nur noch zuhört und das erzeugt, was klingen möchte, auf so eine hörende Art. Ja, dass der Weg durch das ist natürlich, ich habe ja auch einen super Vorteil, es ist super langsam. Ja, meine Töne verklingen nicht sofort. Ich kann wirklich ganz in aller Ruhe und Intensität hören, was ich tue und was du tust oder jemand anders. Und dann mit einer wirklich großen inneren Ruhe entscheiden, was dann wirklich erklingen muss. Ich muss nicht

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Hallo, willkommen zurück zu Peer-to-Peer, hier auf Sphere Radio. Ach, ich bin ganz aufgeregt, ich nehme nämlich heute, oder beziehungsweise ich sende heute live aus meinem Schlafzimmer hier in Wittenberg. Ja, es ist das erste Mal, dass ich live sende, von hier, überhaupt. Und ja, es war ein bisschen fun, das alles aufzubauen und abzusetzen, aber es läuft jetzt. Genau. Ich bin heute alleine. Und genau, mache jetzt hier die Stunde mit euch. Vielen Dank, dass ihr zuhört und dass ihr eingeschaltet habt. Und genau. Hoffe, wir haben eine schöne Zeit miteinander. Wir haben angefangen mit einem Track von Phoenix. Ich weiß auch nicht, ich hatte eigentlich vor ein paar Tagen eine Playlist gemacht für die Sendung. Und die war. Hat mit dem Track auch angefangen und ist dann so richtig dolle Rocky geworden. Und dann dachte ich mir aber so, P2P ist eigentlich eine Sendung, wo es auch immer viel Veränderungen gibt. Oder beziehungsweise wo es nie bei einem Genre bleibt. Oder wie auch immer. Genau, deswegen, der Track hieß Love Like Sunset Part 1 von dem wahrscheinlich ihrem bekanntesten Album Wolfgang Amadeus Phoenix. Hätte ich auch nie gedacht, dass wir mal Phoenix hier auf der Sendung spielen, aber hey. Und der Track, der gerade läuft, ist von John Beltran und heißt Pictures in Indian Summer.

Yes, das ist Emperor's New Clothes with Haunted Music von der High Fidelity Dub Sessions Volume 1 Compilation. Released auf Guidance Recordings damals in 1999. Ja, mega, mega geiles Zeug, diese ganze Compilation. Und davor haben wir einen Track gehört von einem Artist, der heißt Recluse, und der Track hieß Capiti Dream. Irgendwie, der ist ein bisschen random, aber irgendwie dann auch total geil und bleibt mir die ganze Zeit voll im Kopf stecken. Genau, ich glaube, es hat vorhin in Leipzig geregnet, hier sind die Regenwolken so gerade an uns vorbeigezogen. Es kamen so ein paar Tröpfchen runter, das hat mir natürlich ein bisschen wehgetan, weil ich sehe, wie hier alles vertrocknet. Aber ja, ich hoffe, es ist dann trotzdem ein angenehmes Sonntagsklima hier auf jeden Fall und hoffentlich auch in Leipzig und

gerade eben war von Duster Summer War. Ich habe neulich eine 2 Stunden Duster Compilation gehört. Und ich höre sonst Duster immer nur in Alben. Und irgendwie war es geil, mal die so aufgebrochen zu hören. Und ich hatte die Zeit meines Lebens. Das war richtig toll. Und irgendwie ist der Track nochmal besonders hervorgestochen, weil der ist von dem 2019er Album. Duster hatte ja eine ganz lange Pause zwischen so 2004 und 2019. Und dann kam dieses Album raus und ich habe das natürlich sofort gekauft, weil ich riesen Duster-Fan. Und dann war ich irgendwie, naja, wie das so ist, wenn halt so eine Band 15 Jahre weg ist. Die klingt dann natürlich so ein bisschen anders und ich habe halt voll diesen Ultra-Lo-Fi-Slowcore-DIY-Sound erwartet und der war halt schon ein bisschen anders. Und trotzdem muss ich sagen, ein paar Tracks sind doch wirklich an mir gewachsen. Unter anderem dieser von eben. Genau. Und der Track gerade eben ist, oder beziehungsweise der jetzt gerade läuft, ist City Girl von Kevin Shields. Und Kevin Shields hat den Soundtrack geschrieben zu dem Film Lost in Translation mit Bill Murray und Scarlett Johansson. Scarlett Johansson ist da so, 19 oder 20 in diesem Film, also als sie dort in diesem Film gespielt hat. Und ich glaube, es wäre ihre erste Breakthrough-große Rolle. Und ja, es ist ein cooler Film. Manchmal ist es problematisch, aber der Soundtrack, der fetzt auf jeden Fall total. Genau. Und das, so hört er sich an.

0: Yes, das ist Struggle von Leo James in der Pugilist-Version. Ich weiß immer nicht, wie man den Namen ausspricht.
1: Pugilist?
0: Ich weiß es nicht. Auf jeden Fall, ja, richtig, dachte ich, ich wäre nochmal ein bisschen dubby. Davor haben wir gehört von einer relativ unbekannten englischen Gruppe, die heißt Curbside Lamb's Ear. Ein Track hieß Man the Door. Gibt auch ein lustiges Musikvideo dazu. Ja, die habe ich auch irgendwo aufgegabelt. Ich kann mich leider gerade nicht mehr erinnern, wo. Ja, aber coole kleine Indie-Band vorher. Und davor der Track war von Ink, von ihrem Album No World von 2013. Ich wusste gar nicht, dass das so bekannt ist, beziehungsweise ich war überrascht, dass es so viele Klicks hat. Genau, der Track war hieß Desert Rose War Prayer. Und ja, das ganze Album hat mich nochmal richtig umgehauen. Ich fand's richtig geil. Also, große Empfehlung an der Stelle.

Boah, ich find's krass, wie schnell so eine Stunde vergehen kann. Ja, weil das war's dann auch schon. Nach diesem Track, der übrigens von der Band Ed ist, wie das Ed-Zeichen von dem Album Mind Palace Music, heißt Cut from Toxic Cloth. Ja, das habe ich erst gestern wieder gehört an so einem schönen. Ja, ich habe gestern einen richtig geilen Tag am See verbracht und das irgendwie gefühlt zum ersten Mal diesen Sommer. Ich hoffe, ihr schon öfter. Davor der Track war von Bebeto und hieß Esa Menina. Und davor Straight from Aotearoa, Cam and Harry mit Bahia Soul. Den habe ich von Flynn. Shoutouts an Flynn von Mouthful. Ja, boah, das war richtig cool. Ich hoffe, ihr hattet auch Spaß und genau, ich sende euch da ganz liebe Grüße in den Sommer, wo auch immer ihr seid. Und ja, genießt den Regen, die Hitze und alles dazwischen, das ganze Grün, was überall ist. Ja, und genau, wir hören uns hoffentlich im September, da hoffentlich auch mal wieder zusammen. Ich glaube, wir sind einfach beide im Sommer übelst busy, ich auf dem Acker, Josef mit Uni und genau, da freuen wir uns, wenn wir irgendwann mal wieder eine Sendung zusammen machen. Genau, also, Peace, ne? Bis zum nächsten Mal.

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Hey, willkommen zurück zu Peer-to-Peer. vielleicht heute mit noch mehr Soundkulisse als jetzt mal. Ich sitze gerade an einer Bank am Strand, so halb. Deswegen hört bestimmt das Meeresrauschen und vielleicht wird hier ab und zu ein Auto vorbeifahren. Das wird so sein. Outdoor Radio. ja, es ist lang her. Die letzte Folge fühlt sich für mich ziemlich lang her an, im März. Dennoch freue ich mich sehr, dass wir digital zueinander finden können. ja, ich habe diesmal eine Stunde, weil ja, irgendwie hat sich das Richtige angefühlt. Das Theme wird heute sein, oder weiß ich nicht, oder zumindest das Theme, was ich im Kopf hatte, als ich die heutige Show so ein bisschen zusammengestellt habe, ist so ein Regentag oder Regentage, weil wir hatten richtig viele Regentage hier und ich habe so ein bisschen geguckt, was höre ich denn so und was ist so der Vibe. Und es ist nicht so, Regentag, alles ist scheiße. Vielleicht auch ein bisschen, aber vor allem Regentag, ist ein bisschen cozy. Ja. Naja. Gerade hören wir Always Farewell von Ariel M. Von dem Album. Wie heißt das Album? Ich glaube, es ist self-titled. Ariel M. Kann ich sehr empfehlen. Und genau. Wir hören jetzt am Anfang noch ein bisschen gitarrenlastigere Musik. Shoegaze und solche Dinge. Und dann ein bisschen elektronischer. Und dann schauen wir mal. Viel Spaß beim Zuhören. Mal gucken, wie oft ich was sage. Das ist irgendwie mit der Geräuschkulisse hier manchmal so. Aber ja. Grüße nach Deutschland von der Ostküste Australiens.

Ja, es waren ein paar relativ Quickfire-Tracks. Der zweite Track war von Espresso und Cement, von der EP Fasted Cement. Dann der Track von eben war von Matthew Lee Coughlin, He's Better Off Alone. Der Geist hat schon richtig lange in meiner Bibliothek rum und ich war mir eigentlich sicher, dass wir den schon gespielt haben, aber anscheinend nicht. Fand ich irgendwie, ach, irgendwie süß. Der Track gerade ist von Broadcast und heißt Before You Begin. Bisschen surfiger vielleicht. Passend zu den Wellen, die ich von hier aus gerade sehen kann. Und den Surfern. Es geht auf jeden Fall sehr chill und cool weiter. Irgendwas hören wir dort.

der Track von Tornado Wallace, heißt C-Translation. Davor haben wir gehört CJ Loose, Chill and Cool Out.

irgendwie. Ich weiß, ich habe überlegt, was ist der regnerischste Track? Ich glaube, das ist der regnerischste Track. Vielleicht. Vielleicht nur meiner Meinung nach. Vielleicht passt er aber nur gut in die Auswahl. Auf jeden Fall, gönnt euch und hört euch das Ganze einfach mal an. Ist komplett crazy.

Ja, das ist Xephon von X-Fresh. Und ja, finde ich total geil. X-Fresh sind Ben Bondi und Special Guest DJ. Ja, die ja auch vor einer Weile in Nahen waren. Und ich war nicht da. Bin ich immer noch ein bisschen traurig. Im Hintergrund hört man, wie jemand ein Board wächst. Ja, das ist eine kleine Excursion. Ich glaube, das ist so die Phase, wo so der Heavy Rain runterkommt. Und es geht weiter mit zwei sehr dopen House-Tracks. Der eine von Chris Brand, Do You Feel Any? Selbe EP wie auch Way Above Cloud ist, den wir ja mehrfach schon auf dieser Show gespielt haben, fälschlicherweise. Und danach ein Track von Luco, der heißt Hell or Heaven. Den habe ich von Max, von Multimax. Shoutouts an eine Stunde Multimax. Ja, P2P hier noch für eine halbe Stunde auf Sphere. Keep it locked.

0: Was ist los, Mann?
1: Ich finde, dieser Track hat so viel Swag. Oh, vielen Dank an Max. Nochmal. Und noch dreimal. Und auch. Oh. Das waren die zwei groovy coolen House-Tunes für diese Folge. Jetzt gibt es noch einen sehr groovigen R&B-Song, um ein bisschen das abzurunden. Das ist von Girl. Let's Get Your Groove On. Ja, und dann gehen wir noch in ein bisschen weichere Gefilde und finishen dann die Sendung auf

mittlerweile hat der Ring aufgehört. Der letzte Track war der Regenbogen. genau, der war von Country Comfort, das Make It With You, dem Album We Are The Children. Ich glaube, den Track habe ich aus der letzten Folge Catching Worms mit Ella. Shoutout. Ja, der Track gerade ist Concierto de Aranjuez von Rosinha de Valencia. Ein sehr weicher, akustischer Track. Ich glaube, ich verabschiede mich auch gleich schon mal kurz an der Stelle. Das war sehr schön. Der letzte Track wird sein von Nick Drake, ein Lost Demo, glaube ich sogar, das jetzt erst kürzlich released wurde. Der Track heißt Strange Face und hat es mir sehr angetan im Monat. Wie auch viele der anderen Tracks. Wie immer, die Tracklist gibt es auf der Website oder in der Soundcloud-Beschreibung. Und ja, nächsten Monat wieder mit Josef. Much love. Geht an den Container. Der Container ist jetzt wieder offen. Ich kann leider nicht gehen. Ich glaube, es war jetzt gerade Opening. Und ja, genießt den späten Frühling und den Anfang Sommer.

0: uns angucken, welche Denkmäler Zeugnis über die Existenz von Migration in Deutschland ablegen, so ergibt sich ein ähnlich ernüchterndes Bild. Derzeit sind in Berlin nur zwei Denkmäler in Planung, und zwar eines zur Erinnerung an das Dersim-Massaker von 1937-38, ein Massaker, was sich eben auch nach Deutschland bewegt hat, migrationsbedingt natürlich durch das kollektive Gedächtnis von Kurden und Kurdinnen hier in Berlin. Wir wissen, dass Kollektiverfahrungen dieser Art auch Generationen später nachwirken. Bei der sitzenden Figur der Friedensstatue ist zu erkennen, dass es sich um eine Frau asiatischer Herkunft handelt. Beim Erkennen des Kleides würde man verstehen, dass es sich um ein koreanisches Kleid handelt. Die Tafel an der Statue informiert uns darüber, dass es hier um die Verschleppung von ca. 200.000 Frauen im Zweiten Weltkrieg in Asien geht. Interessant ist dabei auch, das steht auch auf der Tafel, dass die Frauen 45 Jahre lang geschwiegen haben. Muss man sich mal vorstellen, diese Sachen zu erleben, und wir haben gerade bei den Gedichten einiges davon gehört, 45 Jahre lang darüber nicht zu sprechen. In dieser Zeit haben die Frauen gelebt, sie haben gearbeitet, vielleicht haben sie sogar Familien gegründet. Sie waren Töchter, Schwestern, Freundinnen von allen anderen, die vielleicht nicht selbst betroffen waren. Damit ist diese Geschichte auch Teil eines Kollektivgedächtnisses einer Gruppe von Migranten und Migrantinnen in Berlin und braucht einen Ort. Auch das ist bedeutsam. Aber die Friedensstatue geht nicht nur asiatische Personen etwas an, denn sie steht für den Themenkomplex Gewalt gegen Frauen. Gewalt gegen Frauen findet oft im Verborgenen statt, weshalb es umso wichtiger ist, hier öffentlich und sehr sichtbar das Thema zu setzen. Hierzu gibt es in Berlin bisher nur zwei eher kleinere Denkmäler. Die Friedensstatue erinnert daran, dass Menschenhandel zum Zwecke der sexuellen Ausbeutung und damit sexualisierte Gewalt an Frauen nicht nur im Zweiten Weltkrieg ein Thema war. Leider war und ist das ein Thema in fast jeder kriegerischen Auseinandersetzung. Dazu wird später die Kollegin vom Isidischen Frauenrat sprechen. Aber auch jenseits von kriegerischen Auseinandersetzungen ist Menschenhandel bis heute ein Thema in Berlin und weltweit. Und auch hierzu gibt es weltweit nur zwei Denkmäler. Weltweit nur zwei Denkmäler. Das heißt, auch das ist bedeutsam. Daher möchte ich schließen mit einem Dank an euch, an die AG Trostfrauen, denn als Berlinerin bin ich euch sehr dankbar für die einmalige Chance, sehr relevante historische und zeitgenössische Themen ins öffentliche Bewusstsein zu rücken. Wir haben hier die einmalige Chance, Frauen zu ehren, Zeugnis über Migrationsgeschehen in Deutschland abzulegen und gleichzeitig das Thema Gewalt gegen Frauen zu ehren. Diese Chance, so meine ich, sollten wir nutzen. Die Initiatorinnen sind, wie ich eingangs gesagt habe, eher bescheiden aufgetreten. Ihr wolltet eure Statue ja nur für ein Jahr aufstellen und in einer ganz normalen Nachbarschaft, weil ihr symbolisieren wollt, dass Frauen und Mädchen aus ganz gewöhnlichen Nachbarschaften herausgerissen wurden. Ich finde diese Idee nachvollziehbar. Natürlich plädiere ich dafür, diese Statue auf unbestimmte Zeit stehen zu lassen. Aber ich plädiere auch für eine Schwesterstatue. Und zwar an einem exponierten Ort, zum Beispiel hier. Weil das Thema Gewalt gegen Frauen natürlich in jeder Ecke der Stadt stattfinden kann, aber eben auch an prominenten Ecken. Und ich würde auch dafür plädieren, dass diese Schwesterstatue so lange bestehen bleibt, wie das Thema Gewalt gegen Frauen in unserer Gesellschaft ein Thema ist und wir den 25.11. als Gedenktag hierfür benötigen. Ich freue mich auf Vorschläge von Seiten des Bezirksamts Mitte und beteilige mich sehr gerne an die Debatte über das Schwesterndenkmal. Vielen Dank.
1: Hey. Oh, Entschuldigung, das war sehr laut. Genau, das war dann Frau Prasad von International, müssen wir nochmal zurückkommen, Entschuldigung, genau. Aber ja, ich fand es echt sehr interessant, halt an wie die Frauen dargestellt werden als Statue und dann, wie das halt dann unbedeutsam ist, immer wieder. Und das halt dann eben, finde ich auch interessant, halt dann noch so weitere Bedeutungen von Friedensstatue als Statue so zu erfahren, fand ich echt ganz toll. Und genau, ich finde auch dann voll toll, dass die mir noch eine weitere Friedensstatue hätten, da wo noch viel mehr Menschen vorbeikommen und mitbekommen, was dann die Sache ist. Genau. Ja, und genau, sie hat ja noch dann diese jesidische Frauenrat erwähnt.

0: Die waren auch dann hinterher auch bei der anderen Demo von International Women Space. Und die Rede werde ich dann später mit euch nochmal hören. Genau. Ja, also ich habe jetzt in der Zwischenzeit sehr viel Tee getrunken und meine Hände sind langsam warm, aber meine Rücken noch ein bisschen kalt und genau, ich wärme mich und dann vielleicht möchte ich dann diesen Musikbeitrag hören von Rosa Hölger. Sie ist dann eben bei der Wir sind Friedensstatue Demo aufgetreten und geht es hier direkt mit der Musik los? Ah nein, genau.
1: Das Volk. Hört ihr mich gut? Die Gitarre?

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1: Hey, genau, das war dann von Rosa Hölger gewesen. Und ich fand das Lied schon echt sehr, sehr gut, weil das stellt ja auch echt ganz gut dar. Die Gewalt gegen Frauen ist nicht nur tatsächliche physikalische Attacke, aber auch dann durch Blicke oder Sprache. Es ist wirklich sehr vielschichtig oder vielseitig und ist wirklich überall. Und das ist dann halt dann auch so, wie sie, dieses Mädchen im Lied auch sich gefragt hatte, warum war ich dann so höflich zu jemandem, der dann offensichtlich nicht weiß, was höflich ist und so. Das ist wirklich halt dann sehr schwierig halt dann in dem Moment, wo du von solcher Gewalt betroffen bist, zu reagieren. Weil halt dann, man ist erstmal total so, was? Und muss erst so ganz viele Gedanken im Kopf sortieren, was man echt nicht so schafft, weil das halt dann eben so, wie sie dann halt dann im Lied gedacht hat. Okay, der ist kleiner als ich, und aber trotzdem halt dann, weiß man ja halt dann nicht, was dieser Typ halt dann scheiße ist. Und das ist echt schwierig. Und dann halt, dann wird man auch im Nachhinein mehr traumatisiert. Warum konnte ich nicht richtig reagieren und diesen Typ halt dann nicht reinhauen können? Und so. Aber halt dann, so werden die Opfer innen nochmal dann selber traumatisiert. Und das ist halt dann da nochmal echt schwierig. Und es ist so viele komplexe Themen, diese Gewalt gegen Frauen. Und ich finde deswegen, ich fand es echt gut, wie sie das halt dann diese Alltagsgewalt dargestellt hat. Und fand ich schon cool. Und so wie dann später angekündigt wurde, diese Rosa Hölger hat Crowdfunding für ihr Album. Also wer sich interessiert, dann kann ja mal schauen, Rosa Hölger. Genau, ich fand es voll gut. Ja, und dann waren da noch weitere Redebeiträge. Und dann sind wir eben dann zum Auswärtigen Amt gemeinsam hingelaufen mit der Begleitung von koreanischen Schlagzeug.

0: Ja. Ich finde es echt ganz cool, halt dann eben dieser Korea-Verband, die Statue errichtet hat und auch die heutige Demo organisiert hat, sehr, sehr engagiert ist. Und da waren heute auch dann Kommentare von japanischen Frauen irgendwas. Und leider die Person ist heute krank. Und deswegen haben sie dann so einen Kommentar abgegeben. Das war dann so kurze Kommentare von mehreren Frauen. Und war also schon nett. Aber halt, ich habe gedacht, ich meine, ich bin Japanerin und kannte diese Gruppe auch nicht. Und deswegen weiß ich nicht. Aber da waren, ich glaube, mindestens 5, 6, 7 kurze Statements. Und ich glaube nicht, dass alle 7 dann krank waren. Und ich fand schon echt schade, dass dann keine von der Gruppe persönlich dabei waren. Und das ist auch nun mal sehr wichtiges Anliegen. Und Japan ist halt dann vor allem in diesem Fall mit der Friedensstatue ganz groß involviert. Und wir, also ich meine damit JapanerInnen, müssen viel mehr Verantwortung tragen, finde ich, warum sowas passiert ist und dass wir sagen, nein, das machen wir nie wieder und wir sind ganz klar gegen Gewalt gegen Frauen und dass das heute so nicht passiert ist, fand ich schon ein bisschen, ja, schade. Genau, so kommen wir dann zu der nächsten Demo. Und zwar, Solidarity is not enough. It's about resistance. Und da waren dann sehr viele internationale Gruppen, unter anderem auch Strajk Kobiet von Polen, die nun mal seit 5 Wochen auf die Straße gehen. Und das ist schon echt sehr, sehr krass. Also Respekt und aber auch so weit ist die Situation in Polen und das halt dann finde ich schon echt sehr bedauerlich und dass diese Regierung dann auch nichts dann, keine Verbesserung dann bringt. Einfach schlimm. Und ich hatte eben halt dann da, wo ich dann hingelaufen bin, hatte ich eben meine polnische Freundin, beziehungsweise sie ist jetzt in Polen, genau, die und ist auch jeden Tag dann auf der Demo geschrieben. Ja, und jetzt sehe ich auch dann Leute mit dieser Maske und da waren eben Menschen mit dieser Maske, mit Strajk Kobiet, diese rote Blitz-Logo. Und genau, das ist super kalt, aber viele Leute da und sie meinte, ja, das ist auch echt sehr kalt in Polen und sie ist dann gestern aus der Demo erst um 10 Uhr in der Nacht zurückgekommen und ich dachte, boah, das muss ja so richtig kalt sein und ganz großer Respekt. Ich habe ja eben nur 3,5 Stunden geschafft und genau. Aber genau, deswegen möchte ich dann auch diesen Redebeitrag von jemanden aus Polen hören. Obwohl davor möchte ich dann kurz diese, ist auch nicht kurz, aber worum es geht in diesem internationalen Tag zur Beseitigung der Gewalt gegen Frauen. Und das hatte die Initiatorin von der Demo erzählt. Ganz am Anfang ist ein bisschen leider geschnitten, aber hören wir gleich rein.
1: In diesen Worten reagierte die dominikanische Aktivistin Minerva Mirabal Anfang der 1960er Jahre auf all jene, die sie vor einem Geheimnis warten, das allen bekannt zu sein schien. Der Präsident Rafael Leonidas Trujillo wird sie töten. Am 25. November wurde ihre Leiche auf dem Grund einer Schlucht in einem Jeep mit zwei ihrer Schwestern, Patria und Maria Teresa, und dem Fahrer des Autos gefunden. Heute begehen wir den internationalen Tag der Beseitigung der Gewalt gegen Frauen und feminisierte Körper. Gewalt gegen Frauen, Mädchen und feminisierte Körper. anhaltendsten und verheerendsten Menschenrechtsverletzungen in unserer heutigen Welt. Aufgrund der Straflosigkeit, des Schweigens und des Stigmas der Scham, die sie umgeben, bleibt sie weitgehend unsichtbar. Aus diesem Grund wollen wir heute die Geschichte der Mirabal-Schwestern gedenken. Drei mutige Frauen, die ihren Überzeugungen folgten und für Gerechtigkeit gegen die Diktatur in ihrem Land kämpften. Bekannt als Las Mariposas, die Schmetterlinge, wurden die Mirabal-Schwestern in der dominikanischen Provinz Salcedo geboren. Zum Zeitpunkt ihres Todes waren sie bereits 10 Jahre lang politisch aktiv gegen die Diktatur von Trujillo gewesen. Zwei von ihnen, Minerva und Maria Teresa, waren bereits mehrmals wegen ihrer Aktivitäten als Aktivistinnen inhaftiert worden. Sie gründeten eine Gruppe mit dem Namen die Bewegung des 14. Juni, benannt nach dem Datum, an dem das Land Zeuge eines Massakers wurde, das von Trujillo, dem damaligen Präsidenten der Dominikanischen Republik, angeordnet wurde. Das Hauptziel der Gruppe war es, sich gegen das Regime Trujillos zu stellen. Sie informierten die Öffentlichkeit über seine Verbrechen und sprachen offen über die unter seiner Herrschaft begangenen Ungerechtigkeiten. Am 25. November 1960 wurden sie auf Befehl von Trujillo brutal umgebracht. Im Jahr 1999 erklärte die Generalversammlung der Vereinten Nationen den 25. November zum Internationalen Tag der Beseitigung der Gewalt gegen Frauen, um die Mirabal-Schwestern und ihren Kampf für Gerechtigkeit zu ehren. Heute lassen wir uns von diesen Schwestern inspirieren, von ihrem Mut, ihrer Weigerung, den Kampf für das, woran sie glaubten, einzustellen. Die Mirabal-Schwestern haben den Weg für viele weitere Frauen geebnet, Aktivistinnen zu werden. Lass uns hoffen, dass der heutige Tag uns daran erinnern wird, dass wir gegen Gewalt gegen Frauen unsere Stimme erheben und andere Frauen nicht zum Schweigen bringen.
0: Hey, genau. Das war dann eben diese Erklärung, was dann heutiger Tag bedeutet, internationaler Tag für die Beseitigung der Gewalt gegen Frauen. Und dann hören wir gleich doch diesen Redebeitrag von Strike Obiet. Wo bin ich jetzt? Entschuldigung. Ah, genau, da war noch gerade diese Chanting von dieser Vergewaltiger bist du. Das wurde letztes Jahr, oder war das schon 2 Jahre her? Auch zu dem Tag gemacht und es ist dann auch globale Bewegung geworden. Dieses Lied wurde ja auch in vielen verschiedenen Sprachen übersetzt und viele Frauen haben dann gesungen und getanzt auf öffentlichen Plätzen und da könnt ihr auch dann in YouTube ganz viele davon finden. Genau. Und aber ich wollte ja diesen Redebeitrag hören. Das ist dann nämlich die nächste.
2: Unsere polnischen Schwestern und danach auch eine Performance, ne? Ja, also danke, dass du da bist. In Polen gibt es gerade einen massiven Widerstand gegen Folter von Frauen und Personen mit Gebärmutter. Nur ein Unterschrift unter dem Urteil des Verfassungsgerichtes trennt uns von einem quasi totalen Abtreibungsverbot. Und das Ganze mitten in der Krise, Pandemie, Krise des Gesundheitssystems. Tausende Menschen verlieren ihr Einkommen. Geschlossene Grenzen, das bedeutet zusätzliche Hürden beim Abbruch im Ausland. Unterbrechung der Lieferketten heißt quasi, dass die Abtreibungspille, die aus dem Ausland via Post ankommt, vielleicht doch nicht zeitig da ist. Und der Sommer der Pogrome gegen die queeren Menschen obendrauf. Das ist gerade Polen. Leute, ich sag euch, es ist richtig beschissen. Deswegen, der Hauptslogan der Proteste heißt frei übersetzt, verpisst euch oder fuck off. Es ist ein fuck off von unseren Körpern. Oder auf Polnisch gesagt, wypierdalać. Aber schon jetzt ist die Situation extrem prekär, was den Schwangerschaftsabbruch angeht. Die rechtlichen Voraussetzungen, unter denen die Abbrüche in Polen gerade noch zulässig sind, spiegeln nur 1% aller Abbrüche. Schwangerschaftsabbrüche finden bereits jetzt im Untergrund statt. Und alles deutet darauf hin, dass eine weitere Gruppe von ungewollt schwangeren Personen in den Untergrund getrieben wird. Das ist ein Skandal. Wir treiben ab, egal ob es legal ist oder nicht. Abtreibung! Abtreibung! Abtreibung ist ein Teil unseres Lebens. Kriminalisierung bedeutet nur, dass noch mehr Personen in den Untergrund getrieben werden und ihr Leben riskieren. Wenn der Staat uns nicht schützt, werden dies unsere Schwestern tun. Dies steht auf tausenden Schildern in Polen. Der Slogan ist ein Zeichen der Solidarität, aber auch des Zweifels an die herrschende Klasse, die Polizei und die Kirche. Sie sind die Gewalt. Nun, es ist so sichtbar, wir sind lange nicht mehr. Unsere Interessen sind widersprüchlich. Wir werden das auferlegte Schicksal nicht akzeptieren. Wir können es kontrollieren und ändern. Wir wollen ein selbstbestimmtes Leben führen und geben dieses Mal nicht auf. Deswegen sind wir schon seit über einem Monat jeden Tag auf der Straße. Was fordern wir? Legalisierung, Abtreibung, raus aus dem Strafgesetzbuch. Wir fordern einen legalen, sicheren und kostenfreien Abbruch für alle, die es brauchen. Wir verurteilen das rassistische und kapitalistische System, in dem Frauen aus und Queers aus der Arbeiterklasse, vor allem Women und Queers of Color, der Entscheidung über eigenen Körper beraubt werden. Es ist unsere Gesundheit, unser Leben und unsere Gewalt. My body, my choice!

0: Genau. Das war dann, Menschen von Störer Covid aus Polen. Genau, danach gab es dann so zwei Lieder. Eins auf Polnisch und andere war Englisch. Und das war auch sehr stark. Und ich merke, dass wir nicht mehr so viel Zeit haben. Und dann möchte ich direkt dann diese Rede weiter von jesidische Frauenrat hören. So.
1: Council. Heute am Internationalen Tag, dem 25. November gegen Gewalt an Frauen, wollen wir im Namen der jesidischen Frauen den ermordeten Schwestern Minerva, Patria und Maria Theresa in Miraval im Jahre 1960 gedenken. Sie werden in der Dominikanischen Republik und weltweit als Symbol für den Widerstand gegen die Diktatur von Rafael Trujillo verewigt. Mit der Kraft unserer organisierten Institutionen setzen wir heute hier ein Zeichen und möchten auf die weltweit systemische, politisierte Gewalt gegenüber Frauen aufmerksam machen. Jegliche Form von Gewalt gegen Frauen stellt einen Femizid dar. Wir, der Dachverband des jesidischen Frauenrats e.V., nennen es bei Namen. Gewalt an Frauen ist politisch, das kannst auch du sein. Wir wollen ein Leben ohne Gewalt, selbstbestimmt und frei leben. Es ist nicht nur die Aufgabe der Frauen, gegen die tägliche häusliche Gewalt, sexualisierte Übergriffe, die Tötungsversuche, gab es hin gegen Menschenhandel, Zwangsverheiratung und Prostitution, sich zu erheben. In Kriegs- und Krisengebieten wird Gewalt an Frauen als bewusste Kriegswaffe eingesetzt. Es ist unsere gesamtgesellschaftliche Aufgabe, sich dagegen zu stellen und die Menschen für dieses Thema wachzurütteln. In unserer modernen, aber stark gelebten patriarchalischen Gesellschaft gehört Gewalt an Frauen zum Alltag. Wir arbeiten jeden Tag an jenen 365 Tagen im Jahr und stärken Frauen trotz der Schwierigkeiten für Anerkennung ihrer Rechte, die Gleichberechtigung zu erkämpfen. Wir sind eine starke, eine hörbare Stimme für alle anderen Frauen da draußen. Wir sind entschlossen und eine geeinte Kraft. Von den Mirabal-Schwestern angefangen, ermutigt von Leila Kasim, Verivan Agal, erfasst mit der Aufrichtigkeit von Sakineh Janses, dem unermüdlichen Einsatz von Nujian Erhan und der inspirierenden jungen Politikerin Helen Kalaf erstreckt sich unser Widerstandskampf von Chile nach Bolivien, von Polen nach Frankreich, vom Iran bis in die Türkei, von Deutschland nach Rojava bis hin nach Schengal. Punkt. Für uns sind diese bei Namen benannten Frauen die Widerstandsbotschafterinnen, die freien Frauen, die gewaltvoll von uns gerissen wurden. Ihre Namen haben sie für die Menschlichkeit, für die Gleichberechtigung, für eine wahrhaft gelebte Demokratie im Kampf gegen die faschistische türkische AKP, MHP-Pakt unter Erdogan, dem Ein-Mann-Diktator unter den Schergen des Islamischen Staates, in die Geschichte der Menschheit eingraviert. Uns allen ist bekannt, dass Politiker und ihre Akteure für das Beseitigen von Gewalt gegenüber Frauen eine wichtige Schlüsselrolle spielen könnten, aber keine wirksamen Strategien entwickeln. Allein, wir können uns nur beschützen, indem wir uns solidarisieren und zu einer organisierten Kraft werden, uns dem entgegenstellen und immer wieder gegen die Unterdrückung der Frauen in allen Lebensbereichen einsetzen. Was in Schengen mit den jesidischen Frauen geschehen ist, hat weltweit eine tiefe Wunde in unserem Bewusstsein, Frausein, gelegt. Sexualisierte Gewalt gegen Frauen ist eine bewusste, gewählte Kriegswaffe, womit Familien und Gemeinschaften gebrochen werden sollen. Mit diesen Nachwehen der Traumata haben nicht nur unsere Schwestern, sondern eine ganze Gemeinschaft zu leben. Als wäre dies alles nicht genug, so setzt Erdogan seine barbarischen Angriffe mit westlich ausgestatteten militärischen Kriegsausrüstungen mit Hilfe der IS-Dschihadisten in Rojava und Schengal fort. unter anderem mit dem Einsatz seiner Drohnenkriege dank der deutschen Technologie. Die Exekution von kurdischen Aktivistinnen und Politikerinnen stehen ganz oben auf seinem Dämonenkrieg. Als ein NATO-Mitglied darf das Verbrechen in der Türkei gegenüber Kurden und anderen Minderheiten im Nahen Osten bis hin zu seinem Ableger in BRD Europa nicht länger geduldet werden. Das Verbrechen gegen die Menschen im Irak, Syrien, Jemen, im Konflikt um Bergkarabach in Armenien zeugen vielfach von systematischem und koordiniertem Vorgehen. Deswegen sagen wir Nein zum Kriegsverbrechen der Türkei und seinen Mittätern. Nein zu Gewalt gegen Frauen. Danke.
2: Es kommt eine Kompagnie von uns vom International Women's Space.
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0: Genau. Und dann haben wir noch, wollte ich noch ein weiteres hören von Mujeres. Das ist doch eine Gruppe, die ich oft höre, aber genau. Ja, aber wir sind schon am Ende. Und wie wir heute viel gehört haben, liebe ZuhörerInnen, Gewalt gegen Frauen hat echt sehr viele Dimensionen. Und ich glaube, ich hoffe, dass wir dann wirklich stark uns zeigen können und eben wie dieses Motto von der zweiten Demo war, Solidarity is not enough, it's about resistance. Und dass wir gemeinsam gegen die Gewalt gegen Frauen kämpfen. Das wäre ganz toll. Genau. Und dann vielen Dank fürs Zuhören und wir hören uns nächste Woche wieder. Genau. Okay, danke. Tschüss. Gute Nacht. Notiz für die Welt danach.
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0: Notiz für die Welt danach.
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Zach Bryan war das. Er ist 29 Jahre jung und hat doch schon eine reife Stimme, wie ich finde. Und im eben gehörten Song Dear Miss gefiel mir besonders sein Gitarrenspiel. Mit 23 veröffentlichte er bereits seine erste LP im Selbstverlag und vergangenes Jahr bekam er den Grammy für das beste Country-Duo für Performance mit Casey Musgraves. Zunächst möchte ich mich jedoch gern vorstellen. Ich bin Michael Reich und lebe in Chemnitz. Ich bin leidenschaftlicher Musikliebhaber und seit meinem 14. Lebensjahr sammle ich Schallplatten und meine Sammlung ist inzwischen sehr umfangreich und umfasst alle Genres von Pop, Rock und Jazz bis hin zu Singer, Songwritern und klassischer Musik. In meiner Freizeit besuche ich viele Konzerte und seit mehr als 12 Jahren veranstalte ich Wohnzimmerkonzerte mit nationalen und internationalen Musikern bei mir zu Hause. Seit fast 4 Jahren gibt es bei Radio T, dem Freien Bürgerradio in Chemnitz, diese Sendung, in der ich Künstlerinnen und Künstler vorstelle, die im aktuellen Monat Geburtstag haben. Außerdem wähle ich für die Sendung immer auch ein bedeutendes Album der Rock- und Popgeschichte aus und stelle es vor und empfehle eine musikalische Neuerscheinung des Monats. Künftig läuft die Sendung dann an jedem ersten Donnerstag im Monat um 21 Uhr hier auf Sphere Radio. Und in diesem Radioformat ist die Sendung dann genau eine Stunde lang, während sie auf Mixcloud meist ein paar Minuten länger sein wird. Denn diese und alle vergangenen sowie zukünftigen Folgen findet ihr auf mixcloud.com/birthdaysongs. Am Ende der Sendung werde ich den Link zum Mixcloud noch einmal erwähnen. Aber nun zurück zur Sendung mit den Geburtstagskindern im Monat April. Bonzi ist unsere nächste Künstlerin, heißt eigentlich Nina Ferraro und ist Singer-Songwriterin aus den USA. Sie ist ein Jahr älter als eben gehörter Zach Bryan, der die Sendung eröffnete. Mit 18 startete sie ihre erste LP unter dem Namen Bonzi und letztes Jahr erschien mit Do You Know Who I Am ihr vorerst letztes Album. Wir hören den Titelsong mit einem wunderschönen Arrangement aus Stimme, Electronics und Orchesterbegleitung. Hier ist Bonzi mit Do You Know Who I Am?

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Nach Bonzi lief einer meiner Oldies, Iggy Pop, wird im April 78 Jahre alt, ist immer noch aktiv und auch auf Tour. Im Juni spielt er in Berlin und Halle an der Saale. Zu ihm muss ich nicht viel sagen, will ich auch nicht viel sagen. Mir ist dieser alte Mann immer sehr nahe. Ich liebe die Alben, seine Stimme und eben lief Strung Out Johnny aus dem Album Every Loser von 2023. Während der Recherchen für die Sendung lief mir Matty Healy über den Weg. Er ist in seinen Mit-30ern und ist Sänger, Songschreiber und Gitarrist bei The 1975. Bisher kannte ich diese Band nicht. Sie ist immerhin schon seit 22 Jahren am Start, aber hey. Für den ersten Eindruck für euch gibt es derzeit einen Mitschnitt live aus Manchester. Der heißt Still at Their Very Best auf allen bekannten Streamingdiensten. Ich spiele einen Titel ihres ersten Longplayers, der heißt The City, und der Longplayer hieß damals auch The 1975.

0: Soeben liefen The 1975 mit The City und danach Carousel mit Vendredi Pluvieux. Carousel habe ich deswegen gespielt, weil die Sängerin Sophie Bourante im April Geburtstag hat und sich gerade im vergangenen März, also vor einem Monat, ein frühes Geschenk zu ihrem Geburtstag gemacht hat und uns natürlich auch, indem sie ein Album veröffentlichten, das heißt Ecclesies. Und auf diesem Album, und das habt ihr vielleicht auch in dem Song gehört, wendet sich das Duo wieder mehr vom indiemäßigen Singer-Songwriter zum gefälligen French Pop. Die Stimme kommt jetzt oft weicher rüber und klingt eben sehr nach französischem Pop. Und damit komme ich zu einem der richtigen Oldies in dieser Sendung. 85 Jahre alt wird der Jazzpianist Herbie Hancock in diesem Monat. Und der war definitiv auf meiner Liste für diese Sendung, bevor bekannt wurde, dass er in diesem Jahr den Polar Music Award für seinen Einfluss auf Jazz und populäre Musik erhält. Wie gesagt, er ist Pianist und seit den 1980er Jahren vor allen Dingen auch Pionier und half mit, also Pionier im Sinne der Weiterentwicklung des Jazz. Er half mit bei der Elektrifizierung des Jazz und 2007 wiederum erschien dann ein Album, das heißt The River, mit Music und Songs von Joni Mitchell. Die wird instrumental oder auch gesanglich interpretiert, unter anderem von Norah Jones oder Leonard Cohen. Joni Mitchell schrieb 1975 den Song, der gleich folgt, und der wird hier interpretiert von Tina Turner, die, wie ich finde, gefühlvoll begleitet wird vom Jubilar Herbie Hancock. Jetzt folgt Edith and the Kingpin.
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0: Was für ein Kontrast. Nach Herbie Hancock liefen Powerplush aus Chemnitz und Blue hieß der eben gehörte Titel. Er ist der erste vom Debütalbum der Band. Love Language wird am 25. April erscheinen und im Song Blue geht es um die einzige Farbe, die der Protagonistin geblieben ist, nachdem sie wieder Single ist.
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0: Anders als Kraftklub und auch besonders Blond singen Powerplush auf Englisch. Die Musik ist geeignet für die Clubs der kommenden Tournee und auch für die größeren Arenen, die sie hoffentlich bald füllen werden. Im Herbst sind Powerplush unter anderem in Berlin, München, Dresden und zum Abschluss natürlich im Chemnitzer Atomino Club zu Gast. Und hier noch eine Anregung, der zweite vorab veröffentlichte Titel You Know You Messed Up von Powerplush.

0: weiter.
1: Chemnitzer Indie Pop mit Powerplush lief vor DJ O oder Joe mit Delidja. Und hinter diesem Kürzel Joe oder DJ O verbirgt sich Joe Keery. Er ist Schauspieler, mir bekannt durch die Netflix-Serie Stranger Things, der Typ, der mich emotional an die Serie band. Und jetzt las ich halt, er ist auch Sänger, nennt sich Joe, war vorher bei Post Animal Gitarrist und Drummer. Er wird im April 35 Jahre alt und einmal hoffe ich auf die angekündigte 5. Staffel von Stranger Things und im April, genau am 4., bringt er sein 3. Album heraus, das heißt Crooks, und daraus hörtet ihr eben die 1. Single Delidja. Ich habe noch einen 2. Künstler, der in diesem Monat seinen 85. Geburtstag feiert, und zwar Giorgio Moroder. Vielleicht kennt der oder die eine oder andere ihn. Zumindest für mich ist er seit den 70er Jahren bekannt. Er hatte großen Einfluss auf die Disco-Musik und damit auch auf mein Hören damals. Und der folgende Titel hat mich massiv gefangen genommen und das Wiederhören hat mir viel Freude gebracht. Werden wir gleich hören. Vorher noch die Infos. Er hat viel mit Donna Summer zusammengearbeitet, hat Soundtracks geschrieben. American Gigolo, Superman 3 oder Fritz Langs Metropolis in der restaurierten Fassung. Und bevor wir den Song hören, noch eine Empfehlung für außerhalb der Sendung. Die Band Daft Punk hat auf ihrem Wahnsinnsalbum Random Access Memory einen Song geschrieben, der heißt Giorgio by Moroder und ist eine tiefe Ehrerbietung der Franzosen vor Giorgio Moroder. Er erzählt unter anderem in dem Song über seine ersten Schritte des Musikmachens. Sehr interessant und sehr, sehr empfehlenswert. Und nun endlich 6 Minuten Giorgio Moroder mit From Here to Eternity.

0: an Giorgio Moroder schloss sich Clouseau an, alias Tobias Hübner, der in diesem Monat 45 Jahre alt wird. Und ich habe ausgewählt für diese Sendung aus seinem 16er-Album Neuanfang einen Titel, der hieß Wenn du liebst, weil halt dieses Album so ein bisschen den Wendepunkt in seiner Karriere markierte. Er nahm damals neue Mitmusiker in den Kreis der Band auf und hat diesen schönen melancholischen Song gemeinsam gesungen mit der fantastischen Cat Frankie. Ich vermute, dass wir auch dieses Jahr vielleicht ein neues Album bekommen werden, denn es gibt große und viele Tourdaten für 2026.
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0: Ja, für den Klassiker des Monats habe ich eine meiner absoluten Lieblingsbands herausgesucht, und zwar von R.E.M. Die höre ich immer, wenn ich Musik mal von früher hören will und brauche. Und vor allen Dingen höre ich meist die späteren Alben. Umso mehr freue ich mich auf den Klassiker des Monats. 1984 erschien nämlich das Album Reckoning, ihr zweites, und begründete den Erfolg der Band und eröffnete weitere Publikumskreise. Und wir hören die erste Single des Albums, Southern Central Rain, I'm Sorry.

R.E.M. mit Southern Central Rain, I'm Sorry und Ultravox mit When You Walk Through Me waren das nacheinander. Songwriter und Multiinstrumentalist Billy Currie war mit seiner Band Ultravox in den 1970er Jahren mit unterwegs auf dem Höhepunkt der New Wave Bewegung. Und sie hatten mit Systems of Romance ein sehr einflussreiches Album 1978 herausgebracht, aus dem der eben gehörte Titel stammte. Und damit kommen wir zu unserem letzten Geburtstagskind der Sendung. Und das ist Shankar Lakshminarayana. Und ihr findet diesen Künstler auf diversen Veröffentlichungen immer als L. Shankar. Er spielt Violine und ich kenne ihn von einer Platte, mit der ich in den letzten Schuljahren immer meinen Puls senken und meinen dicken Hals wieder normalisieren konnte. Das Projekt hieß Shakti, der Chef war John McLaughlin und hat mit Natural Elements ein traumhaftes Album in den späten 70er Jahren eingespielt. Zuvor noch der Hinweis, ihr könnt diese und alle bisherigen Folgen der Birthday Songs jederzeit auf mixcloud.com/birthday-songs am Computer oder auf euren Mobilgeräten in der Mixcloud-App nachhören. Redaktion und Musikauswahl hatte Michael Reich und der verabschiedet sich für heute von euch. Wir hören uns wieder, wenn ihr mögt, am 8. Mai mit den nächsten Birthday Songs. Und damit sage ich Tschüss mit Shakti und El Shankar an der Violine. Lasst euch in die Nacht und zu den Träumen tragen mit Peace of Mind.

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0: einzuziehen, weil das doch eine Menge doch nochmal ausmacht.
1: Und damit hallo und ganz herzlich willkommen zur ersten neuen Folge nach der Sommerpause. Ich bin Anna.
2: Und ich bin Eva. Hallo auch von mir.
1: Genau, und wir setzen eigentlich da wieder an, wo wir aufgehört haben, und zwar bei den Wahlen. In der letzten Folge hatten wir noch über die Kommunalwahlen gesprochen mit Felix von Chronik LE, der das für uns eingeordnet hat. Und Felix ist tatsächlich auch heute wieder mit dabei, wie ihr gerade schon gehört habt. Aber nicht nur er, sondern auch die ehemalige Landtagsabgeordnete der Linken, Kerstin Köditz aus Grimma.
2: Ja, und auch wenn Wahlen vielleicht nicht unser Lieblingsthema sind, zum einen, weil sie einfach immer beschissener ausgehen und zum anderen, weil viele wichtige politische Bewegungen ja vor allem jenseits der Parlamente passieren, so wissen wir natürlich trotzdem, welchen massiven Impact die regionalen Regierungen haben und auch, dass politischer Aktivismus niemals unabhängig davon agieren kann.
1: Voll. Und natürlich auch generell ist es so ein bisschen so ein Marker, um zu sehen, wie sich die Diskurse und die politische Stimmung in der Gesellschaft auch verändert. Unser Anliegen ist daher gar nicht jetzt nur rund um die Wahl sehr alarmiert darüber zu berichten, sondern so ein bisschen hintergründiger zu schauen, was sich aus den Wahlen auch über die Entwicklung der extremen Rechten hier in Leipzig und den Landkreisen Leipzig und Nordsachsen sagen lässt.
2: Genau, deswegen sind wir trotzdem sehr happy über diese Folge, die sich auch mal wieder mehr am Chronic LE-Style des Monitoring orientiert. Das heißt, ihr erfahrt heute einiges über die KandidatInnen der AfD, über die Ergebnisse in unserer Region und warum sie zumindest etwas besser als in Thüringen sind. Es wird darum gehen, welche Rolle eigentlich die Freien Sachsen spielen und natürlich auch um das Bündnis Sarah Wagenknecht und die Linke. Und nicht zuletzt gehen wir sogar noch mal kurz auf die Strategiewahlkampagne von Campact ein.
1: Ja, that's a lot, was wir hier vorhaben. Mhm. Es gibt einiges zu tun und zu besprechen, aber Step by Step und zuallererst jetzt erstmal Aktuelles.
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4: Zweiter Neunter. Unzählige Aufkleber der Aktion Ost rings um die Johannes-Hegenbarth-Grundschule.
5: Rings um die Johannes-Hegenbarth-Grundschule werden zahlreiche Sticker der Aktion Ost angebracht. Diese sind auf den Straßenschildern und Laternen in unmittelbarer Nähe der Schule sowie im Eingangstor der Schule zu finden. Angelehnt an das Design der The Land-Kampagne Baden-Württembergs ist auf einem Stickermotiv »Nett hier, aber ohne illegale Einwanderer wäre geiler, oder?« zu lesen. Ein weiterer Aufkleber wirbt mit dem Slogan Aktion Ost, Heimat, Freiheit, Tradition. Aufmerksame PassantInnen entfernen einen Großteil der Aufkleber.
4: 6.9. Hakenkreuz in Hinterhof geritzt.
5: In der Nacht von Donnerstag zu Freitag zwischen 22 und 1 Uhr versuchen drei Jugendliche einem 63-Jährigen ein Hakenkreuz in den Hinterkopf zu ritzen. Dies gelingt zum Teil. Der Betroffene wird ins Krankenhaus eingeliefert. Die Polizei hat Ermittlungen aufgenommen, bisher aber keine Tatverdächtigen feststellen können.
4: 7.9. Rassistischer Angriff in Grünau.
5: Gegen 13 Uhr wird ein Person of Color unweit des Allee-Centers in Leipzig-Grünau von drei Männern mit einem Schlagstock angegriffen und bewusstlos geschlagen. Er wird schwer im Gesicht und an den Schultern verletzt und muss ins Krankenhaus eingeliefert werden.
4: 23.9. Rassistische Demonstration in Torgau.
5: In Torgau demonstrieren 220 Personen gegen die mögliche Einrichtung einer Unterkunft für 170 Geflüchtete in dem ehemaligen Hotel Brauhof am Marktplatz. Das Landratsamt prüft derzeit das Objekt. Eine Entscheidung ist noch nicht gefallen. Bereits im Vorfeld wurde eine Petition gestartet, die AnwohnerInnen seien der Meinung, eine solche große Unterkunft für Asylbewerber gehöre nicht in ein zentrumsnahes Wohngebiet. Die Kundgebung wird maßgeblich durch die AfD organisiert. Anmelder ist der AfD-Stadtrat Thorsten Pracht. Dieser bedankt sich bei der Polizei für ihr Nicht-Eingreifen und rät den TeilnehmerInnen dazu, noch ruhig zu sein. Als weiterer Redner tritt der AfD-Stadtrat Mario Heinze aus Belgern auf. Dieser verkündet unter anderem, dass Geflüchtete Deutschland nicht auf der Tasche liegen sollen und erhält dafür Applaus. Die Teilnehmenden skandieren auf der Demonstration unter anderem, wir wollen keine Asylantenheime und Ostdeutschland, Ostdeutschland. Weiterhin gibt eine Person alles für vor, zahlreiche Teilnehmende ergänzen Deutschland. Damit wird die verbotene SA-Parole alles für Deutschland gebildet. Diese erreichte neuerlich einige Bekanntheit, da Björn Höcke wegen der Verwendung dieser verurteilt wurde. Weiterhin zeigt eine Person den Hitlergruß. Die Polizei hat in diesem Fall die Ermittlungen wegen Verwendens von Kennzeichen verfassungswidriger Organisationen aufgenommen.
4: 26.09. Mann zwingt Person in sein Auto zu steigen.
5: Eine Flinterperson wartet gegen 22 Uhr an der Haltestelle Leonhard-Franke-Straße auf den Bus. Vor ihr hält ein Auto.

0: Auto. Der Fahrer verlangt von ihr, dass sie einsteigt. Als sie dies ablehnt, redet er weiter auf sie ein und versucht, sie zu überreden. Er ignoriert dabei mehrfach ihr Nein. Erst als die Person einen Anruf bekommt, lässt er von ihr ab.
1: Schauen wir uns mal die Ergebnisse der Landtagswahl konkret an. Chronicle LE hat ja den Fokus auf unsere Region Landkreis Nordsachsen, Stadt Leipzig, Landkreis Leipzig. Und deswegen geben wir das Wort jetzt erstmal an Felix von Chronicle LE, mit dem wir auch schon über die Kommunalwahlen gesprochen haben. Wie war es für dich?
2: Das war dann eigentlich doch, wie zu erwarten war, also wie sich das bei den vorherigen Wahlen in diesem Jahr und auch in den Umfragen abgezeichnet hat. Insofern war es nicht mehr ganz so erschütternd, wie es eigentlich ist. Also der Gewöhnungseffekt zeigt sich ja auch da. Und wenn man jetzt auf die einzelnen Kandidaten guckt in unserer Region, ist es jetzt nicht ganz so krass. Also die haben sogar, ich glaube, einen verloren.
3: Zwar gab es dieses Jahr zwei Direktmandate für die AfD in Nordsachsen. Beim letzten Mal war es nur eins. Aber dafür sind über die Liste zwei Kandidaten weniger in den Landtag eingezogen. Das heißt, ein AfDler weniger im Landtag, zumindest aus der Region Leipzig.
2: Und in der Stadt Leipzig gab es natürlich schon die Befürchtung, dass zumindest in manchen Wahlkreisen auch die AfD irgendwie ein Mandat gewinnen könnte. Aber das ist nicht passiert. Also ist ja alles entweder an die CDU gegangen oder an Grüne und Linke in den eher innerstädtischen Wahlkreisen. Ja, insofern könnte man sich eigentlich zurücklehnen und sagen, ist gar nicht so schlimm, und das ist natürlich Quatsch, also weil natürlich insgesamt auf Sachsen-Ebene ist es natürlich schon fatal. Die sind jetzt zwar nicht stärkste Partei geworden, aber das ist ja nur so was Symbolisches, und man kann eigentlich ja nur hoffen, dass das jetzt bei der nächsten Wahl irgendwie gelingt, diesen Trend umzudrehen, aber das ging jetzt ja schon, ich glaube, 3 Wahlperioden so, dass sie immer stärker geworden sind, und ja, wenn das so weitergeht, dann ist wirklich der Ofen aus. So gucke ich da gerade drauf.
3: Wenn wir auf ganz Sachsen schauen, dann hat die AfD in anderen Wahlkreisen mehr Direktmandate erzielt als bei der letzten Wahl. Und ihr Zweitstimmenergebnis ist um 3 Prozentpunkte gestiegen.
2: Dementsprechend haben sie auch ein paar mehr Landtagsabgeordnete, die ihnen zustehen. Aber weil davon jetzt ein größerer Teil über die Direktwahlkreise abgedeckt ist, ziehen weniger über die Liste ein. Ich glaube, der letzte Listenwahlplatz, der gezogen hat, war der Platz 22. Das war der von Jörg Dornau aus dem Landkreis Leipzig. Und der Mensch auf Platz 23, das wäre ein bisheriger Abgeordneter aus Leipzig gewesen. Da sah es kurzzeitig so aus, als wäre er drin gewesen, aber dann hatte sich herausgestellt, dass sich der Landeswahlleiter verrechnet hatte mit irgendwie dem Wahlsystem, was sie da angewandt haben, um die Sitzverteilung wirklich auszurechnen, wo dann die AfD doch noch einen Sitz weniger hatte, als sie mal kurzzeitig an dem Wahlabend irgendwie alle dachten.
1: Ja, das war ausgerechnet der eine Sitz, der für die alleinige Sperrminorität der AfD gefehlt hat. Also der 41. Sitz von insgesamt 120, was dann mehr als ein Drittel gewesen wäre.
2: Aber das ist, finde ich, ja eh nur so eine fiktive Debatte, weil auch in der bisherigen Wahlperiode, da war die AfD ja noch viel schwächer. Und das heißt, die anderen Parteien hätten mit 2 Drittel ziemlich viele Sachen entscheiden können. Haben sie teilweise auch gemacht. Aber zum Beispiel die Änderung der Verfassung, was eigentlich die Koalition sich vorgenommen hatte. Also die wollten da so ein paar Sachen reinschreiben wie Umweltschutz als Staatsziel, glaube ich. Das war das Interesse der Grünen. Und so hatten alle so ein paar Sachen noch. Und es wäre natürlich auch die Debatte gewesen, die Schuldenbremse vielleicht ein bisschen aufzuweichen, weil die in Sachsen ja besonders starr ist und dazu führt, dass man jetzt diese Corona-Schulden, die aufgenommen wurden, in ziemlich kurzer Zeit eben zurückzahlen muss, was so sich auf die nächsten Haushalte auswirkt.
1: Ja, und das hätte man bereits verändern können, ohne dass die AfD das hätte verhindern können.
2: Und das ist aber daran gescheitert, dass in der CDU manche nicht mit wollten. Also da ist auch die CDU eigensinnig, konservativ. Und jetzt wird das ja quasi noch schlimmer, und der ehemalige Oberbürgermeister von Grimma, Matthias Berger, der jetzt für die Freien Wähler ein Direktmandat erzielt hat und der einzige Abgeordnete für die ist, der spielt sich ja jetzt schon so auf, dass er jetzt im Zweifelsfall die entscheidende Stimme sei. Also der würde ohne Probleme mit der AfD dann stimmen, wenn es darum geht, also zum Beispiel so eine Aufweichung der Schuldenbremse anzustreben. Also die Regierungszeit, das wird für die Parteien, die jetzt bilden, auf jeden Fall ganz schön hart, also gerade wenn die CDU und auch andere Parteien so ein bisschen querschießen.
3: Um die Personalie Berger wird es auch später nochmal expliziter gehen, wenn wir in Grimma unterwegs sind. Jetzt wollen wir erstmal schauen, was das eigentlich alles bedeutet. Das ist für uns die drängendste Frage und die hat sich natürlich auch vor der Wahl schon gestellt. Und vielleicht dazu erstmal ein bisschen Background-Wissen und ein kurzer Überblick, was eigentlich auf der Kommunalebene passiert und was demgegenüber die Landesregierung für Kompetenzen hat.
1: Ja, also über die kommunale Ebene hatten wir ja auch in der letzten Folge schon recht viel gesprochen und auch in der Folge zur Brandmauer. Trotzdem nochmal ganz kurz, auf der Ebene werden keine Gesetze beschlossen, sondern diese umgesetzt. Zusammen mit der Verwaltung ist das quasi so ein bisschen die Organisation des Alltäglichen. So Schulen, Straßen, Kulturangebote und so weiter. Und es gibt in Stadträten und Kreistagen auch keine festen Regierungskoalitionen, sondern es finden sich jeweils Mehrheiten für bestimmte Themen und Fragen.
3: Genau, auf der anderen Seite ist natürlich die Stimmung in den kommunalen Gremien total entscheidend, weil sie ja quasi die Basis der politischen Gremien ist. Also wenn hier zum Beispiel die CDU vermehrt mit der AfD kooperiert, wie ihr das auch nochmal in der Folge zur Brandmauer nachhören könnt, dann schafft das so eine Art Normalisierung der AfD, die sich eben auch auf Landes- und potenziell auch irgendwann auf Bundesebene auswirkt. Also genau, das ist auf jeden Fall noch ein relevanter Punkt.
1: Ja, und die Gesetzgebung ist demgegenüber, also neben der Bundesebene, Sache der Länder, genauso auch der Haushalt. Und da hängen dann auch die ganzen Förderprogramme oftmals dran, die ja jetzt für viele Träger wegfallen werden. Und momentan sieht es ja noch nicht so aus, als würde die AfD an einer Regierung beteiligt werden. Das heißt, sie kann keine Minister stellen oder ähnliches. Trotzdem, die Aufgabe der Opposition, in der sich die AfD ja befindet, ist die Kontrolle der Regierung. Und auch dafür gibt es, eigentlich aus gutem Grund, entsprechend ziemlich machtvolle Instrumente.
2: Ein besonders wichtiges und scharfes Instrument sind Untersuchungsausschüsse. Das konnte die AfD jetzt schon alleine beantragen, dass so ein Untersuchungsausschuss eingerichtet wird. Da braucht man, glaube ich, 25% und so, ein Viertel der Stimmen, was sie ja schon jetzt hatten. Jetzt noch leichter. Dann muss so ein Untersuchungsausschuss eingerichtet werden und der hat ziemlich viele Kompetenzen. Also der kann ZeugInnen vorladen, kann viele Akten sich kommen lassen. Und da ist natürlich jetzt ein bisschen die Sorge, gerade wenn es über Förderprogramme geht und so weiter, wo ja ganz viele Daten von allen möglichen Vereinen und Leuten, die da irgendwie tätig sind, so liegen, so, dass sie über dem Weg darauf zugreifen können. Keine Ahnung, man kann natürlich hoffen, dass das jetzt nicht so ungeschwätzt denen das alles zur Verfügung gestellt wird, aber das muss man, glaube ich, im Zweifelsfall dann auch durchsetzen, vielleicht auch durchklagen, wenn man betroffen ist.
3: Ja, allerdings tagen diese Untersuchungsausschüsse nicht öffentlich, sodass es relativ schwer ist, da Informationen zu bekommen und im Zweifel eben dann auch für Betroffene, sich auch rechtlich durchzuklagen. Bedenken gibt es auch immer wieder bezüglich der Polizei und des Verfassungsschutzes, also inwiefern eine starke AfD da dann irgendwie Einfluss gewinnt.
2: Im Landtag wäre es jetzt so, direkten Zugriff auf die Polizei hätte man ja, wenn man sozusagen das Innenministerium stellt. Also wenn die AfD an der Koalition beteiligt ist und wenn man ihnen dann noch das Innenministerium überlässt, was wirklich eine dumme Idee wäre, da können die natürlich sowohl die Polizei als auch Verfassungsschutz und andere Behörden direkter beeinflussen. Man kann halt, wenn irgendwie was war, irgendwie natürlich in den Innenausschuss heißt das, glaube ich, und so weiter, sich schon irgendwie auch da Polizeipräsidenten und so weiter vorladen lassen und die erzählen dann irgendwas, aber sie sollten jetzt nicht irgendwie total Ermittlungsergebnisse zum Beispiel weitergeben. Keine Ahnung. Sei denn, sind natürlich sympathisierende Personen, das weiß man natürlich nie. Das ist eh eine Gefahr.
1: Ja, die gibt es natürlich immer. Aber ich würde jetzt mal vorschlagen, wir gehen so ein bisschen tiefer rein und lassen uns mal ein bisschen was zu den Recherchen über die einzelnen Personen der AfD erzählen. Ein paar Bekannte werden uns dabei sicher über den Weg laufen, aber vielleicht gibt es ja auch so ein Paar, über die wir noch nichts wissen. Felix, the stage is yours.
2: Wir können ja mal anfangen in Nordsachsen. In Nordsachsen hatte auch bisher schon eine direkt gewählte Abgeordnete, Gudrun Pitzold war das, aus Mokrena, Ortsteil Strellen. Da gab es letztes Jahr auch so einige Anti-Flüchtlings-Demos, wo sie halt mit die Fäden gezogen hat. Genau, die ist diesmal nicht wieder angetreten. Also die war schon bei der ersten Wahl, glaube ich, so 70 Jahre, also halt wirklich so eine Rentnerin eher. Jetzt ist ihr Mitarbeiter quasi nachgerückt.
1: Und das ist Tobias Heller aus Oschatz.
2: Der war bisher schon Stadtrat, hat im Kreistag als Kreistagsfraktionsgeschäftsführer gearbeitet und eben als ihr persönlicher Mitarbeiter. Jetzt ist er selber in den Landtag eingezogen und in den Kreistag. Es gibt auch Gerüchte oder Indizien, dass er schon, bevor er für die AfD tätig war, sich zumindest in so rechten Facebook-Gruppen da sehr hervorgetan hatte. Also der ist noch relativ jung, aber ja, ist so ein junger, dynamischer Rechter, der wird sicher, der glaube ich auch noch karrieremäßig einiges machen will. Insofern dürfen wir mal gespannt sein, wie er sich da aufstellt.
1: Und dann gab es ja noch den anderen direkt Gewählten.
2: Das war glaube ich so ein bisschen überraschend, und zwar Ferdinand Wiedeburg aus Allenburg. Der ist auch eher so altersmäßig wie die Gudrun Petzold, also auch schon Rentner eigentlich, aber war bisher schon im Stadtrat in Allenburg der Fraktionsvorsitzende, hat dort auch die ganzen Montagsdemos gegen Geflüchtete, gegen Corona und so teilweise angemeldet, sehr umtriebig also, war auch schon im Kreistag, ist es jetzt wieder und ist sogar jetzt Vorsitzender der Kreistagsfraktion geworden, zusätzlich zum Landtagsmandat, also weiß jetzt nicht, was ihn so motiviert. Offenbar hat er viel Zeit. Das haben ja Rentner manchmal und keine Ahnung. Hat auch schon verkündet, also dass er zumindest auf der kommunalen Ebene natürlich sich gegen so Demokratieprojekte und Integrationssachen sozusagen einsetzen wird. Das ist jetzt wenig überraschend bei der AfD, aber das ist das, was der so von sich gibt.
3: In Nordsachsen gab es in der letzten Legislatur noch einen weiteren Abgeordneten, den ihr vielleicht vom Namen her kennt. Der ist auch wieder angetreten in Nordsachsen. Eigentlich kommt er aber aus Leipzig, und zwar Roland Ulbrich.
2: Das ist ein Rechtsanwalt, sitzt hier auch im Stadtrat, ist letztes Mal über die Liste eingezogen. Diesmal war er nicht wieder auf der Liste, weil ihn Anfang des Jahres die AfD-Fraktion quasi ausgeschlossen hatte oder ihn ausschließen wollte. Dann ist er selber ausgetreten, weil er in seiner Eigenschaft als Richter im Bundesschiedsgericht der AfD in so einer parteiinternen Entscheidung sich positiv auf NS-Gesetze bezogen hat. Also der war schon für die AfD teilweise zu krass, aber ist jetzt hier auch wieder in den Stadtrat gewählt worden. Er hat sehr stark versucht, das Direktmandat zu gewinnen. Also er ist jetzt nochmal kurz vor der Wahl, vor der Landtagswahl, hat er so eine Veranstaltung gemacht zusammen mit den Freien Sachsen, mit Kohlmann, mit Pockenburg. Also eigentlich die Konkurrenz zur AfD.
3: Aber ganz im Einklang mit der Wahlkampfstrategie der Freien Sachsen.
2: Genau, aber das war so ein bisschen, ist ja das, was die eh versucht haben zu erzählen die ganze Zeit. Wählt die AfD mit der Erststimme und uns mit der Zweitstimme. Wenn er das geschafft hätte, reinzukommen, wäre so ein bisschen meine These gewesen, dass er sich dann vielleicht eh sozusagen als freier Sachse geoutet hätte, so, weil er ja offenkundig selbst für die AfD ein bisschen zu radikal ist und eigentlich zu den Freien Sachsen so passt. Genau, das sind die Abgeordneten aus Nordsachsen.
3: Im Landkreis Leipzig hat es nur Jörg Dornau wieder geschafft.
2: War bisher schon Landtagsabgeordneter, kommt aus Röta, hat sich, glaube ich, auch Hoffnung gemacht auf das Direktmandat, aber der ist in demselben Wahlkreis angetreten wie jetzt der Bürgermeister von Grimma, und der ist dort einfach, weil er bekannt ist, war der nicht zu schlagen, aber Jörg Dornau hat es wieder über die Landesliste reingeschafft. Über den war zuletzt ein bisschen was in Zeitungen zu lesen gewesen, dass er nebenbei noch ein Geschäft in Weißrussland hat, in Belarus. Ja, außenpolitische Äußerungen von ihm im Landtag und auf Social Media, also der postet immer sehr Putin-affine Sachen. Also ja, kann man sich jetzt überlegen, woran das wohl liegt.
1: Ansonsten gab es noch einige Personen, die im Landkreis Leipzig angetreten sind, es aber nicht geschafft haben, einfach weil die CDU zu stark war.
2: Und dann sind noch eingezogen drei Abgeordnete aus der Stadt Leipzig, die bisher auch schon Landtagsabgeordnete waren. Das ist Alexander Wiesner, auf Listenplatz 10 war der. Ist im Leipziger Süden angetreten, ist auch noch Vorsitzender der Jugendalternative, also der Jugendorganisation der AfD. Dann Holger Henschel, Listenplatz 6, und Tobias Keller, Listenplatz 17.
3: Neben der AfD waren bei dieser Wahl ja vor allem die Freien Sachsen relevant. Und die hatten, wie gesagt, diesen Aufruf gefahren, erst Stimme für die AfD und Zweitstimme für sich. Dahinter steht auch die Strategie, sich als Sammlungspartei darzustellen, also wo man eben neben den Freien Sachsen auch in anderen Parteien noch Mitglied sein kann.
2: Bei der NPD, die jetzt Heimat heißt, funktioniert das ja. Also ziemlich viele Leute, die eigentlich aus der NPD kommen, dort teilweise auch noch Mitglied sind, sind jetzt eben bei den Freien Sachsen so angetreten. Das ist so eine gewisse Umarmungsstrategie, aber klar, für die AfD ist es natürlich eine Konkurrenz, obwohl man sich natürlich schon irgendwie manchmal die Bälle zuspielt. Also diese Mobilisierung auf der Straße zahlt letztendlich ja doch bei der AfD ein.
3: Und es gab auch immer wieder Kooperationen.
2: Also die haben auch teilweise zusammen Kundgebungen gemacht. Aber klar, wenn man am Ende sich um Stimmen bei den Wahlen konkurriert, dann geht das halt nicht so auf. Und die Freien Sachsen hatten halt die Hoffnung, dass sie es über die 5% schaffen mit dieser Strategie, das sozusagen aufzusplitten, das Votum. Aber sie sind jetzt ja bei unter 3% rausgekommen. Also da hätte schon noch einiges gefehlt zu den 5%. Und umgekehrt, wenn die nicht angetreten wären, wäre die AfD wahrscheinlich auch in Sachsen die stärkste Partei geworden.
1: Ja, das ist schon ganz interessant. Jetzt war die AfD bei 31% und mit den 3% mehr der Freien Sachsen wären sie genauso stark wie in Thüringen gewesen.
2: Deswegen würde ich mal sagen, es wurde so ein bisschen spekuliert, ob dieser ein bisschen zurückhaltendere Wahlkampf hier in Sachsen vielleicht der Grund ist, warum sie nicht so stark waren. Anders als Höcke, der große Shows, Familienfeste und so weiter in Thüringen abgezogen hat. Aber der Hauptunterschied sind einfach die Freien Sachsen, die der AfD hier noch ein paar Prozentpunkte gekostet haben. Und für die Freien Sachsen hat es sich trotzdem gelohnt. Also die bekommen jetzt trotzdem Gelder, also Wahlkampfkostenerstattung, Parteienfinanzierung. Ein Forscher von der TU Dresden hat das mal überschlagen. Das richtet sich ja einerseits nach den Stimmen, die man bei der Wahl bekommen hat, andererseits aber auch ein bisschen, was man so selber an Spenden bekommt als Partei. Und die Freien Sachsen sind da ganz rührig. Also die verkaufen ja ihren ganzen Merch-Kram so teilweise auch, verkaufen das oder gegen Spende, also die ganzen Fähnchen, die man überall hat. Und irgendwelche Münzen so, teilweise auch mit Höcke, Konterfei und so. Da generieren die sozusagen Einnahmen, Spenden und da gibt dann jeweils der Staat noch was dazu. Also deswegen ist so die Schätzung, dass die pro Jahr jetzt aus den staatlichen Staatskassen so 200.000 bis 300.000 Euro noch zusätzlich kriegen können. Und man kann sich vorstellen, was sie damit anfangen werden. Das ist nicht vergleichbar mit dem, was die AfD jetzt natürlich kriegt über ihre Mandate.
3: Das geht nämlich tatsächlich in die Millionenhöhe. Bei anderen Parteien wie der Linken passiert natürlich das Gegenteil. Weniger Stimmen, weniger Geld und Ressourcen.
1: Kerstin Köditz war Abgeordnete für die Linke im Sächsischen Landtag. Ihr Büro befindet sich in Grimma und dort haben wir sie besucht und nachgefragt, wie sie die Situation einschätzt.
4: Man muss bei Sachsen immer wieder dran denken, wir haben 10 Jahre NPD im Landtag hinter uns. Dann jetzt 10 Jahre AfD hinter uns. AfD bleibt drinne. Die erste AfD-Landtagsfraktion unter Frauke Petri, die war ja richtig im Vergleich zu jetzt der zweiten richtig angenehm. Also da hat man sich noch an parlamentarische Regeln gehalten. Jetzt, die letzten 5 Jahre, kam ich mir eigentlich eher vor wie in einer Fußballkneipe. Nichts gegen Fußballkneipen, aber es wurde rumgepöbelt, reingeschrien, man hat Leuten Sachen unterstellt. Und ich glaube, jetzt mit 40 Abgeordneten wird es noch schlimmer. So, der Frauenanteil ist bei der AfD weiter zurückgegangen. Und aber die Intelligenz hat mit Sicherheit nicht zugenommen.
1: Dass es hauptsächlich Männer sind bei der AfD, hat Kerstin mehrmals betont.
4: Die sehen auch alle irgendwie gleich aus. Eine Alterskohorte. So, aber auf der anderen Seite haben wir zum Beispiel jetzt im Grimmer Stadtrat eben auch einen Haufen von der AfD mit drinne sitzen. Und unter anderem ein Funktionär von der Jungen Alternative. Und jetzt letztens hatten wir ein inhaltliches Thema und sie haben genau den ordentlich vorneweg gebrieft und der hat eine Rede vorgelesen. So, also sie fördern dann auch die gerade die jüngeren Leute. So, und da sehe ich ein bisschen Probleme auf uns zukommen. Denn das, was wir vielleicht vor 5 Jahren noch gedacht haben, das wächst sich raus. Das sind die alten weißen Männer, die sterben demnächst. Aber was wir ja jetzt gesehen haben, dass sie eben diesen massiven Zulauf gerade bei Jungen und bei jungen Männern haben.
3: Kerstin hatte eben schon vom Grimmer Stadtrat gesprochen und da bleiben wir nochmal kurz, also beziehungsweise zwischen der Kommunal- und Landesebene. Wir hatten vorhin schon die Personalie Berger erwähnt, auch einer von diesen Männern. Zu dem Zeitpunkt, als wir das Interview mit Kerstin geführt haben, war noch nicht ganz klar, ob Matthias Berger seinen Posten als Oberbürgermeister von Grimma zugunsten eines Abgeordnetenpostens im Landtag abgeben würde. Er war bei der Landtagswahl für die Freien Wähler angetreten, die zwar nicht als extrem rechts eingestuft werden bisher, aber zum Beispiel auch mit Blick auf Bayern eigentlich auf jeden Fall als rechte bzw. sehr rechtskonservative Partei gelten müssen.
1: Ja, inzwischen hat sich Matthias Berger entschieden, in den Landtag einzuziehen. Und wir machen einen kurzen Abstecher zu Felix, der uns ein paar Infos dazu geben kann.
2: Matthias Berger, der ist schon, ich glaube, über 20 Jahre Bürgermeister in Grimma. Und am Anfang seiner Wahlzeit, wo er eben auch jünger noch war und neu in der Politik, da wurde er, glaube ich, von den Leuten da vor Ort schon als eher so ein liberaler Bürgermeister, jetzt kein Ideologe, so wahrgenommen. Aber das hat sich in den letzten Jahren, aus welchen Gründen auch immer, total verändert. Also der macht immer wieder Schlagzeilen damit, dass er sich zum Beispiel über angebliche Gendergebote aufregt und auch über Demokratieprojekte macht er sich immer lustig. Also sagt, das sind so Leute, die irgendwie Karteikarten vollschreiben. Und das ist doch nicht so das, was wir brauchen. Wir brauchen irgendwie Straßenbau. So. Das ist so ein bisschen so diese populistische Wolte, die er da so hat. Und er hat eben auch überhaupt keinerlei Abgrenzungsbedürfnisse zu Faschisten wie der AfD. Ja. Also was davon jetzt taktisch ist und was seine eigene Überzeugung, keine Ahnung.
1: Wie auch bei den neuen Personalien der AfD gilt es also auch hier erstmal noch ein Auge darauf zu haben, wie sich Berger dann tatsächlich im Landtag verhält.
3: Apropos, manchmal spekulieren Leute ja auch so ein bisschen darauf, dass die AfD sich im Landtag, also wenn es dann konkret wird, einfach thematisch so ein bisschen zerlegen wird. Zum einen, weil vieles vor allem gegen die Regierung zielt und mehr so anti-establishment-mäßig ist. Und zum anderen, weil es ja schon immer mal wieder so größeren Dissens auch innerhalb der Partei gibt.
1: Ja, und dazu hatten wir Kerstin Köditz auch nochmal gefragt. Also inwiefern das eine plausible These ist, dass die AfD sich intern zerstreitet und WählerInnen darüber abschreckt. Und Kerstins Eindruck ist aber, dass das nicht so ganz hinhaut.
4: Na, wenn man sich die Geschichte der AfD anschaut, verschiebt sie sich ja immer weiter nach rechts. Also wenn man Lucke anguckt, Frauke Petri anguckt, wie hieß der dann dazwischen? Schon wieder vergessen?
5: Moin.
4: So, und jetzt eben Weidel und Schrupalla. Und ich sag mal, in Thüringen ist Höcke gewählt worden. Also insofern sehe ich dort immer weiter in Rüberrücken. Und parallel dazu gibt es trotzdem noch die Debatten da über den Kurs innerhalb der Partei. Und damit verschiebt sich ja immer ein bisschen was. Also das, was vor 5 Jahren Konsens war, ist heute kein Konsens mehr. Und dadurch sieht das manchmal so aus, als hätten sie keinen Plan. Aber ich sehe sehr deutlich, dass sie gewisse Themen haben, die sie ganz klar besetzen. Wo jetzt aber auch inhaltlich es immer härter wird.
3: Ja, das sind eben ihre Dauerbrenner. Migration, queere Lebensweisen, die Grünen und die Regierung.
4: Also wenn man wirklich die Sache mit geflüchteten Menschen mit Migrationsgeschichte sich anschaut, da waren es am Anfang wirklich hauptsächlich diese Asylanten. So. Und jetzt geht es immer stärker gegen Menschen mit Migrationsgeschichte, egal wie viel die Generation sie hier sind, egal wie viel Steuern sie zahlen und so weiter und so fort. Also da merke ich sozusagen die Diskursverschiebung sehr deutlich. Ganz klar auch das Thema gegen alles, was grün ist. Da muss man dazu einfach noch sagen, eben das verschärft sich auch immer weiter. Also diese Aggressivität gegen die Grünen, ich habe auch meine Probleme mit so manchen, aber so eine Aggressivität, wie sie jetzt die letzten Monate sich entwickelt hat, war mir bisher, ist so in Parteienauseinandersetzungen noch nicht untergekommen. So, dann ganz klar alles, was ich nenne es jetzt mal Fortpflanzungspolitik betrifft. Das Problem bei der queeren Community ist für die, die beteiligen sich nicht an der Fortpflanzung des deutschen Volkskörpers. So, im Sächsischen Landtag hat der Weigand von der AfD eine SPD-Kollegin angegriffen, sie dürfe sich zu Gefühlen von Kindern nicht äußern. Sie habe ja keine. Also auch kinderlose Frauen werden dem nächsten Feindbild werden. Also dann die Ablehnung von Inklusion. Also, dass wer behindert ist, muss dann eben wieder ausgesondert werden und auf die Förderschule gehen. Egal, welche Behinderung es ist und ob eigentlich eine inklusive Beschulung möglich ist. Also es verschärft sich nur immer. Sie haben immer diese Themen gehabt. Genau. Und die haben sie auch immer bedient.
3: Entsprechend will die AfD auch alle Beauftragten etwa für Inklusion, Gleichstellung und so weiter abschaffen oder zumindest nicht mehr bezahlen. Hinzu kommen Themen wie der Abbau öffentlich-rechtlicher Medien oder politischer Bildung. Und?
4: Dann natürlich leugnen sie den Klimawandel und halten nichts von erneuerbaren Energien. Also das sind so Dinge, wo ich mir dann sage, ja, wenn er schon den Klimawandel leugnet, stellt aber wenigstens, nehmt wenigstens zur Kenntnis, dass die Sommer immer wärmer werden.
1: Was wir aber vor allem auch von Kerstin wissen wollten, also jenseits der AfD, war, wie es jetzt eigentlich mit der Linken weitergeht.
4: Für die Arbeit im Sächsischen Landtag hat die Größe der Fraktionen eigentlich nur Ausfluss in Bezug auf Redezeiten während des Plenums. Und Ausschussbesetzung, klar, weniger Plätze und Finanzierung. So. Aber wie viele kleine Anfragen wir stellen können, wie viele Anträge, wie viele große Anfragen, ist bei uns bisher in der Geschäftsordnung nichts Einschränkendes in Bezug auf die Größe.
3: Ja, und bisher haben wir das Thema noch so ein bisschen ausgespart, aber wichtig in dem Kontext von der Linken und auch generell im Kontext der Landtagswahlen ist ja auch das Bündnis Sarah Wagenknecht, also das BSW. Das ist dieses Jahr zum ersten Mal angetreten und hat aus dem Stand sowohl mit 15,8% in Thüringen als auch mit 11,8% in Sachsen krasse Gewinne eingefahren.
4: Also, das ist so eine schöne Fake-Erzählung aus dem Stand. Sie haben mit den Geldern der Linken, mit großen Buchstaben, also der Partei Die Linke, dieses Bündnis aufgebaut. Sarah Wagenknecht, dieser Name, die kriegt die Eden, weil Die Linke sie in den Bundestag gebracht hat. Und das Gros, sind ja angetreten, sie wollten was von der AfD abwerben. So. Nein, sie haben hauptsächlich linke Wähler abgeworben. Aber sowohl für Thüringen habe ich sozusagen die Namen deutlich gehört, wie auch für Sachsen. Es sind Leute aus der Linken, also die ehemals bei der Linken waren, die bei uns keine Karriere machen konnten, die keinen Listenplatz gekriegt haben. So, und das ist ein guter Personalstamm dann.
1: Für Grimma selbst spielt das BSW gar nicht so eine große Rolle, zumindest nicht auf der kommunalen Ebene, da dort die Unterstützungsunterschriften nicht ausgereicht haben. Und trotzdem.
4: Es sind viele Fans von Sarah Wagenknecht. Aber wo ich mir manchmal denke, die meinen die Reden und Positionierung von ihr von vor 10 Jahren. Parallel dazu ist dieses Bündnis ja nicht basisdemokratisch aufgebaut. Also du kannst dort nicht einfach Mitglied werden. Das entscheiden irgendwelche Leute, ob du Mitglied werden darfst. So, und die Parteimitgliedschaft sollen gar nicht so viele sein. Weil dann gibt es ja Demokratie und sowas. Wenn man sich denen ihre Aufstellungsveranstaltungen angeschaut hat oder drüber gelesen hat, keine Debatten zu den Wahlprogrammen, wo gibt es denn sowas? Es waren genau so viele Leute meistens da, wie dann auch Listenplätze vergeben wurden. So, und das ist keine demokratische Partei.
3: Ja, bei der auch momentan immer noch Sarah Wagenknecht die zentrale Figur ist und sogar zum Beispiel die Koalitionsverhandlungen in Thüringen und in Sachsen führen will. Inhaltlich ist es bisher noch ein bisschen diffus, wie sich die Partei insgesamt, aber auch die einzelnen Personen dann tatsächlich positionieren. Da wird man also auch noch weiter schauen müssen.
1: Ja, schauen wir mal. Das hängt ja vielleicht auch ein bisschen davon ab, wie genau jetzt die Regierungsbildung aussehen wird. Denn da kommt man an dem BSW eigentlich gar nicht so richtig vorbei.
3: Ja, und das Problem an der Sache ist gar nicht nur die Unklarheit, wie sich jetzt in Thüringen oder auch in Sachsen eine Regierung bilden kann, sondern...
2: Das ist eigentlich das, was die AfD natürlich die ganze Zeit will. Also die sind ja gar nicht so scharf, selber direkt jetzt schon an der Regierung beteiligt zu werden, zumindest nicht als Juniorpartner, sondern die wollen einfach darauf hinwirken, dass das gesamte politische System sich blockiert. Und dann können sie ja sagen, seht ihr, die Demokraten kriegen es nicht hin und wir brauchen ganz was anderes und... In der Hoffnung, dass ihnen das dann bei der nächsten Wahl irgendwie die absolute Mehrheit irgendwie so zubringt und die Institutionen geschwächt werden können. Also das ist ja eine Gefahr, die man auf jeden Fall ernst nehmen muss.